0: Im Studio André Glatzel. Kinder und Jugendliche sollen in der digitalen Welt besser geschützt werden. Die Expertenkommission des Familienministeriums hat dazu jetzt Vorschläge gemacht. Unter anderem eine Altersgrenze für Social Media, die mit 13 Jahren aber nicht ganz so hart ausfällt wie in anderen Ländern. Teenager auszusperren bringt nichts, sagte der Kommissionsvorsitzende Olaf Köller.
1: Kinder brauchen Schutz vor Übergriffen, manipulativen Designs und verstörenden Inhalten. Sie brauchen Befähigung, um digitale Medien zu verstehen, einzuordnen und selbstbestimmt zu nutzen. Und sie brauchen Teilhabe. Digitale Räume sind längst Orte des Lernens, der Kommunikation, der Freundschaft, der Kreativität, der politischen Meinungsbildung und der gesellschaftlichen Beteiligung.
0: Der Zitat: planmäßige Tausch einer technischen Komponente ist überhaupt nicht nach Plan gelaufen und hat bei der Bahn wohl den Komplettausfall letzte Nacht verursacht. Zehntausende Menschen saßen während der anderthalbstündigen Technikpanne an Bahnhöfen oder in Zügen fest. Die Rentenreform soll bis zum Ende des Jahres durch sein. Das hofft zumindest Bundeskanzler Friedrich Merz. Nächste Woche will die schwarz-rote Koalition Eckpunkte abstecken und dann an den Gesetzentwürfen arbeiten. Im Herbst sollen sie dann in den Bundestag. Merz sagt:
2: Ich würde mir persönlich gern wünschen, dass wir bis zum Jahresende den Abschluss finden können. Ich will auch da den parlamentarischen Beratungen nicht vorgreifen und auch nicht eingreifen. Das ist Ihr gutes Recht, das dann auch ausführlich zu beraten. Aber ich denke, für die Bevölkerung wäre es wichtig und gut, Klarheit und Sicherheit zu haben ab dem Ende des Jahres 2026.
0: Die Reform sieht unter anderem vor, dass das Rentenalter schrittweise angehoben wird. Wie steht's um das Mobilfunknetz in Deutschland? Das wollen Bund, Länder und Kommunen gerne genauer wissen und haben deswegen die zweite bundesweite Mobilfunkmesswoche gestartet. Jeder kann über eine App anonym mitmachen. Mit den persönlichen Erfahrungen soll noch deutlicher werden, wo es beim Netzausbau noch hakt. Die Schweiz hat die Vorrunde bei der Fußball-WM als Gruppenerster abgeschlossen. Die Mannschaft von Trainer Murat Yakin setzte sich gegen Kanada mit 2:1 durch. Der Co-Gastgeber schließt die Vorrunde als Zweiter ab. Aufs Weiterkommen kann Bosnien-Herzegowina noch hoffen nach einem 3:1 gegen Katar.
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4: Mit KI-Support. Meist ist es gerade klar oder nur leicht wolkig. An der Küste kann am Morgen vereinzelt auch mal Nebel auftauchen. Die Temperaturen liegen aktuell meist zwischen 23 und 13 Grad. Tagsüber bleibt's überwiegend trocken und freundlich und es wird ziemlich warm bis heiß. Die Höchstwerte liegen oft bei 27 bis 33 Grad.

Was haben eigentlich unser Nachbarland Belgien und wir, also Deutschland, gemeinsam? Nun, es ist die sehr ähnliche Farbgebung der Flagge. Wir haben ja schwarz-rot-gold und die belgische Flagge, die hat ja schwarz-gelb-rot. Und ich denke, die gemeinsame Liebe zur Musik von Lost Frequencies, die können wir auch gemeinsam teilen. Lost Frequencies ist ja ein DJ aus Belgien und wir hören ihn jetzt gemeinsam mit Yannick Davy. 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

Musik aus Belgien, Musik aus dem Jahre 2015, Yannick Davy und Lost Frequencies mit Reality. Diamonds. Und dieser Jingle, der lässt es ja fast schon vermuten. Jetzt kommt ein Song, der so richtig alt klingt. Er stammt allerdings aus dem Jahre 2015. Hier ist Meghan Trainor mit Dear Future Husband.

0: Meghan Trainor mit einem Doo-Wop-Song, der allerdings nicht in den 50er Jahren in den Charts stand, sondern im Jahre 2015. Dear Future Husband.
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0: Stefanie Heinzmann, ihr Name klingt deutsch. Sie stammt allerdings aus der Schweiz und sie hat im Jahre 2008 auf Englisch gesungen und das mit einem Riesenerfolg, My Man is a Mean Man.
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0: Und hier ist gleich noch mehr Musik aus dem Jahre 2008, also dem Jahr, das auch damit angeben kann, dass es 366 Tage hatte, also ein Schaltjahr war. Hier ist One Republic und Stop and Stare.

0: Halt mal an und schau dich um, so hieß es im Jahre 2008 und das war damals ein Hit für die Band One Republic, Stop and Stare.
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1: Im Studio André Glatzel. Wie können die Länder und Kommunen finanziell entlastet werden? Darüber beraten heute zunächst die Ministerpräsidenten der Länder unter sich. Am Nachmittag stößt dann auch Kanzler Merz dazu. Silas Quiring berichtet.
2: Ja, erst am Montag hatten die Kommunen ja Alarm geschlagen. Fast überall wird das Geld immer knapper, auch weil die Ausgaben durch Gesetze und Vorgaben aus dem Bund immer weiter steigen. Sowohl Länder als auch die Städte und Gemeinden sagen deshalb, wer bestellt, muss auch zahlen. Neben dem direkten Gespräch mit den Länderchefs im Kanzleramt will die Bundesregierung am späten Abend auch dem Bundestag einen ersten Gesetzentwurf dazu vorlegen.
1: Die Rentenreform soll bis Jahresende durch, das hofft Kanzler Merz. Nächste Woche will die schwarz-rote Koalition Eckpunkte abstecken und dann an den Gesetzentwürfen arbeiten. Im Herbst sollen sie in den Bundestag. Die Reform sieht unter anderem vor, dass das Rentenalter schrittweise angehoben wird. Ab wann sollen Kinder und Jugendliche TikTok, Insta und Co. nutzen dürfen? Mit der Frage hat sich eine vom Familienministerium eingesetzte Expertenkommission monatelang beschäftigt und sich gegen ein pauschales Verbot für alle unter 16 ausgesprochen. Wenn schon Altersgrenze, dann soll die eher bei 13 Jahren liegen. Oder man guckt bei jeder App, wie groß das Risiko ist. Ganz ausschließen will man aber die Jüngeren auch nicht. Familienministerin Karin Prien sagte:
3: Ich denke jetzt zum Beispiel mal an Messenger-Dienste, wo man einfach sagen muss, das ist eine Form der Kommunikation, die auch Kinder, ältere Kinder heute schon regelhaft verwenden. Und dafür brauchen wir Instrumente, die das auch dann gewährleisten.
1: Europa schwitzt weiter. Für über 100 Millionen Menschen stieg das Thermometer wieder auf 35 Grad und mehr. Fast überall in Deutschland gelten Hitzewarnungen des Deutschen Wetterdienstes. Auch in Frankreich herrscht fast im ganzen Land Hitzealarm. In den kommenden Tagen wird es wohl noch heißer. Bei der Fußball-WM haben Brasilien und Marokko die K.O.-Runde erreicht. Brasilien gewann das letzte Gruppenspiel gegen Schottland klar mit 3:0. Marokko setzte sich gegen Haiti mit 4:2 durch. Weiter sind auch die Schweiz und Kanada. Die Schweizer siegten gegen den Co-Gastgeber mit 2:1. Außerdem spielte Bosnien-Herzegowina gegen Katar 3:1.
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4: Mit KI-Support. Meist ist es gerade klar oder nur leicht wolkig. An der Küste kann am Morgen vereinzelt auch mal Nebel auftauchen. Die Temperaturen liegen aktuell meist zwischen 23 und 13 Grad. Tagsüber bleibt's überwiegend trocken und freundlich und es wird ziemlich warm bis heiß. Die Höchstwerte liegen oft bei 27 bis 33 Grad.

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das Jahr 1992, das war das internationale Jahr des Weltraums. Und es gab auch einige Tiere des Jahres, das Rotkehlchen zum Beispiel war der Vogel des Jahres und die Fledermaus überhaupt das Tier des Jahres.

Das waren Phil Collins und Genesis mit Jesus He Knows Me und das war für mich einer der Diamanten des Jahres 1992. Diamonds. 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Und auch Musik von Roxette war sehr beliebt damals. How do you do? Und das könnte ich eigentlich an dieser Stelle auch noch einmal sagen. Hallo, schön, dass ihr eingeschaltet habt. I see you.

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3: Wir sind im Jahre 2013 und damals, da lief es noch richtig gut für Sebastian Vettel. Er wurde zum vierten Mal in Folge Formel 1 Weltmeister, aber er saß ja auch noch in einem Red Bull. Und hier ist nicht Red Bull, sondern hier ist Pitbull gemeinsam mit Kesha und Timber.

Das waren Kesha und Pitbull mit ihrem Hit aus dem Jahre 2013, nämlich Timber. Und der Überraschungshit des Jahres, der kam von einem Duo namens Milky Chance. Das kannte man vorher weder in Deutschland noch in ihrer Heimatstadt Kassel, vermute ich zumindest mal. Aber danach, da kannte sie natürlich jeder. Hier ist ihr Nummer 1 Hit von damals, hier ist Stolen Dance. Just good music.

0: Stolen Dance von Milky Chance. Und Milky Chance, das sind die beiden Kasseler, Kasselaner oder Kasselläner. Wie sie sich in Kassel nennen dürfen, das weiß ich jetzt leider nicht so ganz genau, denn das hängt ja davon ab, woher man selbst stammt und woher die Eltern stammen. Aber das waren sie auf jeden Fall, Clemens Rehbein und Philipp Dausch.
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2: Im Studio André Glatzel. Wie können die Länder und Kommunen finanziell entlastet werden? Darüber beraten heute zunächst die Ministerpräsidenten der Länder unter sich. Am Nachmittag stößt dann auch Kanzler Merz dazu. Sie wollen vor allem dort unterstützt werden, wo durch Beschlüsse aus dem Bund mehr Kosten entstehen. Die Rentenreform soll bis zum Ende des Jahres durch sein. Das hofft zumindest Bundeskanzler Friedrich Merz. Nächste Woche will die schwarz-rote Koalition Eckpunkte abstecken und dann an den Gesetzentwürfen arbeiten. Im Herbst sollen sie dann in den Bundestag. Merz sagt:
3: Ich würde mir persönlich gern wünschen, dass wir bis zum Jahresende den Abschluss finden können. Ich will auch da den parlamentarischen Beratungen nicht vorgreifen und auch nicht eingreifen. Das ist Ihr gutes Recht, das dann auch ausführlich zu beraten. Aber ich denke, für die Bevölkerung wäre es wichtig und gut, Klarheit und Sicherheit zu haben ab dem Ende des Jahres 2026.
2: Die Reform sieht unter anderem vor, dass das Rentenalter schrittweise angehoben wird. Heiß, heißer Hartmut. Das Hoch Hartmut legt noch einen Zahn zu und lässt die Temperaturen weiter steigen. Heute rechnet der Deutsche Wetterdienst lokal mit bis zu 41 Grad. Das wäre ein neuer Allzeitrekord für einen Junitag. Fabian Hoffmann mit mehr.
4: Auch in den kommenden Tagen sieht's nach über 40 Grad aus. Die Bundesärztekammer ruft dazu auf sich, aber auch auf andere zu schauen. Besonders gefährdet sind etwa Ältere, Schwangere oder auch Kinder. Die Deutsche Allianz Klimawandel und Gesundheit sagt, Deutschland ist auf extreme Hitzewellen nicht vorbereitet. Bündnischef Hermann fordert, dass Hitzeschutz verbindlich in der Katastrophenvorsorge verankert wird, wie etwa beim Hochwasser.
2: Kinder und Jugendliche sollen in der digitalen Welt besser geschützt werden. Die Expertenkommission des Familienministeriums hat dazu jetzt Vorschläge gemacht. Unter anderem eine Altersgrenze für Social Media, die mit 13 Jahren aber nicht ganz so hart ausfällt wie in anderen Ländern. Bei der Fußball-WM haben Brasilien, Marokko, die Schweiz und Co-Gastgeber Kanada das Ticket für das 16. Finale sicher. Brasilien setzte sich gegen Schottland klar mit 3:0 durch. Marokko gewann gegen Haiti mit 4:2. Die Schweiz siegte gegen Kanada mit 2:1 und Bosnien-Herzegowina und Katar trennten sich 3:1.
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5: Mit KI-Support. Meist ist es gerade klar oder nur leicht wolkig. An der Küste kann am Morgen vereinzelt auch mal Nebel auftauchen. Die Temperaturen liegen aktuell meist zwischen 23 und 13 Grad. Tagsüber bleibt's überwiegend trocken und freundlich und es wird ziemlich warm bis heiß. Die Höchstwerte liegen oft bei 27 bis 33 Grad.

0: Fade Out Lines und dieser Song, der stammt, auch wenn es nicht so klingt, tatsächlich aus Frankreich, denn der Interpret, The Avener, das ist ein französischer DJ und Musikproduzent.
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0: Und der nächste Song, das ist der Sommerhit des Jahres 2014 aus den Vereinigten Staaten, also aus den USA. Hier ist Meghan Trainor und All About That Bass.

0: Meghan Trainor mit All About That Bass und gemäß dem Motto Früh übt sich, was ein Meister werden will, hat sie ihr erstes Lied bereits im Alter von 11 Jahren komponiert.
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1: 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Manchmal, da muss man ja bei seinen Ansagen ganz genau aufpassen, dass man nichts Falsches sagt. Wenn ich jetzt sagen würde, jetzt kommt eine 6-Mann-Band, dann wäre das falsch, denn es ist eine 4-Mann- und 2-Frau-Band aus Australien. Sie nennen sich Shepherd und hier ist ihr Song Geronimo.

Das war die australische Band Shepherd mit ihrem Song Geronimo. Und anders als die Romanfigur Winnetou, die ja auch ein Apachenhäuptling gewesen ist und eine Erfindung von Karl May ist, gab es einen Häuptling namens Geronimo tatsächlich bei den Apachen. Er lebte von 1829 bis 1909 und war der Kriegshäuptling eines Apachenstammes. Und es hat auch schon immer Lieder gegeben oder Songs gegeben, die diesen Namen Geronimo benutzt haben. So auch dieser Song von den Shadows. Hier ist noch einmal Geronimo. Geronimo.

0: Anfang und Mitte der 60er Jahre, da war Instrumentalmusik sehr beliebt und das war einer der bekanntesten Songs von den Shadows. Er war ein Hit im Jahre 1963, Geronimo.
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7: Im Studio André Glatzel. Wie können die Länder und Kommunen finanziell entlastet werden? Darüber beraten heute zunächst die Ministerpräsidenten der Länder unter sich. Am Nachmittag stößt dann auch Kanzler Merz dazu. Silas Quiring berichtet.
8: Ja, erst am Montag hatten die Kommunen ja Alarm geschlagen. Fast überall wird das Geld immer knapper, auch weil die Ausgaben durch Gesetze und Vorgaben aus dem Bund immer weiter steigen. Sowohl Länder als auch die Städte und Gemeinden sagen deshalb, wer bestellt, muss auch zahlen. Neben dem direkten Gespräch mit den Länderchefs im Kanzleramt will die Bundesregierung am späten Abend auch dem Bundestag einen ersten Gesetzentwurf dazu vorlegen.
7: Die Rentenreform soll bis Jahresende durch, das hofft Kanzler Merz. Nächste Woche will die schwarz-rote Koalition Eckpunkte abstecken und dann an den Gesetzentwürfen arbeiten. Im Herbst sollen sie in den Bundestag. Die Reform sieht unter anderem vor, dass das Rentenalter schrittweise angehoben wird. Kinder und Jugendliche sollen in der digitalen Welt besser geschützt werden. Die Expertenkommission des Familienministeriums hat dazu jetzt Vorschläge gemacht. Unter anderem eine Altersgrenze für Social Media, die mit 13 Jahren aber nicht ganz so hart ausfällt wie in anderen Ländern. Teenager auszusperren bringt nichts, sagte der Kommissionsvorsitzende Olaf Köller.
9: Kinder brauchen Schutz vor Übergriffen, manipulativen Designs und verstörenden Inhalten. Sie brauchen Befähigung, um digitale Medien zu verstehen, einzuordnen und selbstbestimmt zu nutzen. Und sie brauchen Teilhabe. Digitale Räume sind längst Orte des Lernens, der Kommunikation, der Freundschaft, der Kreativität, der politischen Meinungsbildung und der gesellschaftlichen Beteiligung.
7: Der neue Wehrdienst kommt bei vielen Menschen offenbar gut an. Seit Januar gingen fast 40.000 Bewerbungen ein, ein Viertel mehr als im letzten Jahr, heißt es aus dem Verteidigungsministerium. Für das kommende Jahr sind bereits 10.000 Dienstposten verteilt worden. Bei der Fußball-WM haben Brasilien und Marokko die K.O.-Runde erreicht. Brasilien gewann das letzte Gruppenspiel gegen Schottland klar mit 3:0. Marokko setzte sich gegen Haiti mit 4:2 durch. Weiter sind auch die Schweiz und Kanada. Die Schweizer siegten gegen den Co-Gastgeber mit 2:1. Außerdem spielte Bosnien-Herzegowina gegen Katar 3:1.
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10: Mit KI-Support. Meist sonnig ist der Morgen. Nur an der Küste gibt's erstmal noch Nebel, der langsam verschwindet. Danach bleibt's lange freundlich, mittags und nachmittags kommen ein paar Wolken dazu, aber es bleibt trocken. Dazu wird's richtig heiß, die Höchstwerte liegen bei 27 bis 37 Grad. Morgen erst wieder sonnig und trocken, später von Westen her vereinzelt Schauer und Gewitter, maximal 38 Grad.

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1: Und jetzt gehen wir mal ganz weit zurück in der Zeit, zumindest was die Geschichte des nächsten Songs angeht. Es muss sich nämlich alles so um 1910 zugetragen haben, was Achim Reichel jetzt besingt. Und zwar auf Sansibar. Aloha, heya, hey.

0: Aloha, hey, hey, das war Achim Reichel, der ja ganz früher einer der Rattles war. Danach war er dann solo auch sehr erfolgreich und das war gerade sein größter Hit aus dem Jahre 1991. Das war Sansibar.
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0: Die Karriere der großartigen Band The Dire Straits, die neigte sich im Jahre 1991 zwar so langsam ihrem Ende entgegen, aber einen ganz großen Hit hatte sie damals noch. Hier ist Calling Elvis.

0: Das war ein Song, der einem ein wenig Durchhaltevermögen abverlangt. 6 Minuten und 27 Sekunden lang war er nämlich. Das waren die Dire Straits mit Calling Elvis.
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1: Im Studio Sönke Röhling. Wie können die Länder und Kommunen finanziell entlastet werden? Darüber beraten heute zunächst die Ministerpräsidenten unter sich. Am Nachmittag stößt dann noch Kanzler Merz dazu. Silas Quiring berichtet.
2: Ja, erst am Montag hatten die Kommunen ja Alarm geschlagen. Fast überall wird das Geld immer knapper, auch weil die Ausgaben durch Gesetze und Vorgaben aus dem Bund immer weiter steigen. Sowohl Länder als auch die Städte und Gemeinden sagen deshalb, wer bestellt, muss auch zahlen. Neben dem direkten Gespräch mit den Länderchefs im Kanzleramt will die Bundesregierung am späten Abend auch dem Bundestag einen ersten Gesetzentwurf dazu vorlegen.
1: Der neue Wehrdienst bringt der Bundeswehr deutlich mehr Zulauf. Seit Januar gingen fast 40.000 Bewerbungen ein, teilte das Verteidigungsministerium mit. Das ist ein Plus von rund 24%. Einzelheiten von André Glatzel.
3: Der neue Wehrdienst richtet sich an Interessierte, die bis zu 2 Jahre dienen wollen. Für das kommende Jahr gäbe es schon rund 10.000 feste Einplanungen. Das heißt, diese Bewerber haben schon einen konkreten Dienstposten. Auch die Suche nach Menschen, die zur Truppe wollen, läuft laut Verteidigungsministerium gut. Rund 300.000 Anschreiben wurden bis Mitte Juni verschickt und wurden fast alle auch pünktlich beantwortet. Dabei gab mehr als jeder Fünfte an, dass er Interesse am Dienst bei der Bundeswehr hat.
1: In Venezuela haben 2 schwere Erdbeben massive Schäden angerichtet. Nach Angaben der Behörden wurden eingestürzte Häuser und eingebrochene Dächer gemeldet. Helfer suchen in den Trümmern nach möglichen Verschütteten. Ob Menschen verletzt oder getötet wurden, ist noch unklar. Heiß, heißer Hartmut. Das Hoch Hartmut legt nochmal einen Zahn zu und lässt die Temperaturen weiter steigen. Heute, aber auch morgen und am Samstag erwartet der Deutsche Wetterdienst bis zu 41 Grad. Die Weltgesundheitsorganisation mahnt, dass Europa mehr in den Hitzeschutz investieren müsse. Südafrika hat erstmals die K.O.-Phase einer Fußball-WM erreicht. Das Team gewann das abschließende Vorrundenspiel gegen Südkorea mit 1:0. Raus ist dagegen Tschechien nach einer 0:2-Pleite gegen Co-Gastgeber Mexiko. Ebenfalls eine Runde weiter sind die Schweiz, Kanada, Marokko und Brasilien.
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4: Mit KI-Support. Meist sonnig ist der Morgen. Nur an der Küste gibt's erstmal noch Nebel, der langsam verschwindet. Danach bleibt's lange freundlich. Mittags und nachmittags kommen ein paar Wolken dazu, aber es bleibt trocken. Dazu wird's richtig heiß. Die Höchstwerte liegen bei 27 bis 37 Grad. Morgen erst wieder sonnig und trocken, später von Westen her vereinzelt Schauer und Gewitter, maximal 38 Grad.

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3: Ah ja, das klingt nach schöner Musik aus dem Jahre 2012. Und ich glaube, da habe ich mich auch nicht getäuscht, denn hier sind Gotje und Kimbra. Einer der größten Hits des Jahres damals, der hieß und heißt auch heute noch Somebody That I Used To Know.
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Und das war's. Das waren Gotje und Kimbra mit Somebody That I Used to Know. Diamonds. Und die Toten Hosen, die feierten im Jahre 2012 ein ganz besonderes Jubiläum, denn sie standen 30 Jahre auf der Bühne. Natürlich nicht ununterbrochen, aber ihren ersten Auftritt, den hatten sie im Jahre 1982 in Bremen, wurden damals allerdings auf den Plakaten fälschlicherweise als die Toten Hasen angekündigt.

0: Tage wie diese. Ja, wir bringen die guten alten Tage zurück ins Radio. Zumindest was die Musik angeht. Das waren die Toten Hosen.
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Im Jahre 2008, da hatte die Band One Republic ja mit Apologize einen Mega-Hit. Und einen solchen Hit, den hat man natürlich nicht alle Jahre, aber im Jahre 2014, da standen sie mit diesem Song I Lived auch ganz gut platziert in den Charts.

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1: Im Studio Sönke Röhling. Bei den Ländern, Städten und Gemeinden in Deutschland wird das Geld immer knapper. In Berlin wird deshalb heute darüber beraten, wie der Bund für Entlastung sorgen kann. Zunächst treffen sich die Vertreter der Länder unter sich. Am Nachmittag stößt dann Kanzler Merz dazu. Die Länder und Kommunen wollen vor allem, dass sie dort unterstützt werden, wo durch Beschlüsse aus dem Bund mehr Kosten entstehen. Die Merz-Regierung will heute Abend auch einen entsprechenden Gesetzentwurf dazu vorlegen. Der neue Wehrdienst bringt der Bundeswehr offenbar deutlich mehr Zulauf. Seit Januar gingen fast 40.000 Bewerbungen ein, 24% mehr als im Jahr davor, teilte das Verteidigungsministerium mit. Der neue Wehrdienst richtet sich an Interessierte, die bis zu 2 Jahre dienen wollen. Für das kommende Jahr gäbe es schon rund 10.000 Rekruten, die bereits an einem Standort fest eingeplant sind, heißt es. Und auch die Erfassung möglicher Wehrdienstleistender laufe gut, mehr als jeder Fünfte signalisiert Interesse am Dienst. Heiß, heißer Hartmut. Das Hochhartmut legt nochmal einen Zahn zu und lässt die Temperaturen weiter steigen. Heute rechnet der Deutsche Wetterdienst lokal mit bis zu 41 Grad. Das wäre neuer Allzeitrekord für einen Junitag. Fabian Hoffmann berichtet.
2: Auch in den kommenden Tagen sieht's nach über 40 Grad aus. Die Bundesärztekammer ruft dazu auf sich, aber auch auf andere zu schauen. Besonders gefährdet sind etwa Ältere, Schwangere oder auch Kinder. Die Deutsche Allianz Klimawandel und Gesundheit sagt, Deutschland ist auf extreme Hitzewellen nicht vorbereitet. Bündnischef Hermann fordert, dass Hitzeschutz verbindlich in der Katastrophenvorsorge verankert wird, wie etwa beim Hochwasser.
1: In Venezuela haben 2 schwere Erdbeben kurz nacheinander massive Schäden angerichtet. Mehrere Gebäude stürzten ein, die Behörden befürchten viele Opfer. Helfer suchen in den Trümmern nach Verschütteten. In weiten Teilen des Landes gibt es weder Strom noch Internet. Südafrika steht nach einem 1:0-Sieg gegen Südkorea erstmals in der K.O.-Phase einer Fußball-WM. Außerdem weiter sind die Schweiz, Kanada, Brasilien und Marokko. Katar, Tschechien und Haiti sind ausgeschieden. Südkorea, Bosnien-Herzegowina und Schottland müssen als Dritte noch zittern.
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3: Mit KI-Support. Sonnig geht's in den Morgen, nur an der Küste gibt's vereinzelt noch Nebel, der sich langsam verzieht. Und dann setzt sich heute fast überall die Sonne durch. Es bleibt trocken, am Nachmittag ziehen nur ein paar Wolken vorbei. Dazu wird's richtig heiß, mit Spitzen von 27 bis 37 Grad. Morgen erst weiter sonnig, später im Westen einzelne Schauer und Gewitter, maximal bis 38 Grad.

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0: Und auch manche auf Deutsch gesungene Songs, die haben ein I Like It verdient. Da schwebt man dann schon mal auf Wolke 7, weil der Song ganz gut ist, auch wenn er nur Wolke 4 heißt. Hier ist Philipp Dittberner.

Mit Philipp Dittberner schweben wir auf Wolke 4 und das ist ja so eine Redensart, auf Wolke 7 zu schweben. Und ich glaube, man kann ja auch sagen, auf einem Bein kann man nicht stehen. Und deswegen schlage ich vor, wir hören uns jetzt noch einen auf Deutsch gesungenen Song an, nämlich von Johannes Oerding. Alles brennt.

0: Johannes Oerding, der im Jahre 2009 mit seinen Auftritten im Vorprogramm von Simply Red und ich bekannt wurde. Und mittlerweile hat er eigene Hits. Alles brennt.
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0: Ein schöner Song von einer Band aus Göteborg, also aus Schweden, Ace of Base mit Happy Nation.
1: Diamonds.
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0: Und ich bin ganz sicher, dass die Schwimmerin Franziska von Almsick und der Boxer Henry Maske im Jahre 1993 auch

happy waren, denn die deutschen Sportjournalisten, die wählten diese beiden zu den Sportlern des Jahres. Und ebenfalls im Jahre 1993 konnte sich Freddie Mercury, also der ehemalige Sänger von Queen, 2 Jahre nach seinem Tode noch einmal ganz großartig in den Charts platzieren. Hier ist Living on My Own. 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

0: Er selbst weilt nicht mehr unter uns, aber seine Musik, die ist uns geblieben. Freddie Mercury und Living on My Own.
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3: Im Studio Sönke Röhling. Deutschland erwartet den Hitzehöhepunkt. Heute rechnet der Deutsche Wetterdienst lokal mit bis zu 41 Grad. Das wäre neuer Allzeitrekord für einen Junitag. Auch in den kommenden Tagen sieht es nach über 40 Grad aus. Die Bundesärztekammer ruft dazu auf, ausreichend zu trinken und auch auf andere zu schauen. Besonders gefährdet seien etwa Ältere, Schwangere oder auch Kinder. Die Deutsche Allianz Klimawandel und Gesundheit sagt, Deutschland ist auf extreme Hitzewellen nicht vorbereitet. Bündnischef Herrmann fordert daher, Hitzeschutz müsse verbindlich in der Katastrophenvorsorge verankert werden, genauso wie etwa Hochwasser. In Venezuela haben zwei schwere Erdbeben kurz nacheinander massive Schäden angerichtet. Mehrere Gebäude stürzten ein. Die Behörden melden über 30 Tote und mehr als 700 Verletzte. Helfer suchen in den Trümmern noch nach Verschütteten. In weiten Teilen des Landes gibt es weder Strom noch Internet. Wie können die Länder und Kommunen finanziell entlastet werden? Darüber beraten heute zunächst die Ministerpräsidenten unter sich. Am Nachmittag stößt dann noch Kanzler Merz dazu. Silas Quiring berichtet.
4: Ja, erst am Montag hatten die Kommunen ja Alarm geschlagen. Fast überall wird das Geld immer knapper, auch weil die Ausgaben durch Gesetze und Vorgaben aus dem Bund immer weiter steigen. Sowohl Länder als auch die Städte und Gemeinden sagen deshalb, wer bestellt, muss auch zahlen. Neben dem direkten Gespräch mit den Länderchefs im Kanzleramt will die Bundesregierung am späten Abend auch dem Bundestag einen ersten Gesetzentwurf dazu vorlegen.
3: Die Rentenreform soll bis Jahresende durch sein, das hofft Kanzler Merz. Nächste Woche will die schwarz-rote Koalition Eckpunkte abstecken und dann an den Gesetzentwürfen arbeiten. Im Herbst sollen sie dann in den Bundestag. Die Reform sieht unter anderem vor, dass das Renteneintrittsalter schrittweise angehoben wird. Südafrika hat erstmals die K.O.-Phase einer Fußball-WM erreicht. Das Team gewann das abschließende Vorrundenspiel gegen Südkorea mit 1:0. Raus ist dagegen Tschechien nach einer 0:2-Pleite gegen Co-Gastgeber Mexiko. Ebenfalls eine Runde weiter sind die Schweiz, Kanada, Marokko und Brasilien.
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5: Mit KI-Support. Sonnig geht's in den Morgen, nur an der Küste gibt's vereinzelt noch Nebel, der sich langsam verzieht. Und dann setzt sich heute fast überall die Sonne durch. Es bleibt trocken, am Nachmittag ziehen nur ein paar Wolken vorbei. Dazu wird's richtig heiß, mit Spitzen von 27 bis 37 Grad. Morgen erst weiter sonnig, später im Westen einzelne Schauer und Gewitter, maximal bis 38 Grad.

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1: 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Vier Studenten am College of Music in Boston gründeten eine Band und nannten sich The Blue Pages. Der große Erfolg kam allerdings erst, als sie sich umbenannten in The American Authors, und im Jahre 2014, da hatten sie einen Welthit mit diesem Song. 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

0: Das waren The American Authors mit Best Day of My Life.
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0: Und ich bin mir ziemlich sicher, dein Radio wird überhaupt nichts dagegen haben, auch noch den folgenden Song abzuspielen. Die Lautstärke, die bestimmt ihr bitte selbst. Und ich freue mich natürlich, dass ihr uns eingeschaltet habt. Hallo, schön, dass ihr dabei seid. Auch dieser Song stammt aus dem Jahre 2014. Das sind Lily Wood and the Brick und Robin Schulz. Yeah.

0: Lily Wood and the Prick mit dem Robin Schulz Edit von Prayer in C. Und weil der Song in Deutschland auf Platz 1 stand, hat er sich natürlich diesen Jingle verdient. 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
2: Hitback, das heißt ja so viel wie wir gehen zurück zu einem Hit von gestern, zu einem Oldie. Hier ist Rod Stewart und Sweet Surrender.

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4: Im Studio Sönke Röhling. Heiß, heißer Hartmut. Das Hochhartmut legt nochmal einen Zahn zu und lässt die Temperaturen weiter steigen. Heute rechnet der Deutsche Wetterdienst lokal mit bis zu 41 Grad. Das wäre neuer Allzeitrekord für einen Junitag. Fabian Hoffmann berichtet.
5: Auch in den kommenden Tagen sieht's nach über 40 Grad aus. Die Bundesärztekammer ruft dazu auf, auf sich, aber auch auf andere zu schauen. Besonders gefährdet sind etwa Ältere, Schwangere oder auch Kinder. Die Deutsche Allianz Klimawandel und Gesundheit sagt, Deutschland ist auf extreme Hitzewellen nicht vorbereitet. Bündnischef Hermann fordert, dass Hitzeschutz verbindlich in der Katastrophenvorsorge verankert wird, wie etwa beim Hochwasser.
4: Bei einem Doppelerdbeben sind in Venezuela über 30 Menschen ums Leben gekommen. Präsidentin Rodriguez hat den Notstand ausgerufen. Mehr von Tim Britztrup.
6: Das erste Beben hatte eine Stärke von 7,2. Nur 39 Sekunden später folgte ein noch heftigeres Erdbeben der Stärke 7,5. Mehrere Gebäude stürzten ein, Menschen rannten in Panik auf die Straßen. Helfer suchen in den Trümmern nach Verschütteten. Der internationale Flughafen der Hauptstadt Caracas wurde schwer beschädigt und musste den Betrieb einstellen. In Teilen des Landes fiel die Stromversorgung aus. Die USA haben Hilfe angekündigt.
4: Im Bundestag wird heute über neue Regeln zur Organspende diskutiert. Eine fraktionsübergreifende Abgeordnetengruppe will die Widerspruchslösung. Jeder wäre damit automatisch Spender, außer man sagt vorher nein. Bisher muss man ausdrücklich zustimmen. Tausende Menschen warten aktuell auf ein Spenderorgan. Wie können Länder und Kommunen finanziell entlastet werden? Darüber beraten heute zunächst die Ministerpräsidenten unter sich. Am Nachmittag stößt dann auch Kanzler Merz dazu. Ziel von Ländern und Kommunen ist vor allem dort Unterstützung zu bekommen, wodurch Beschlüsse aus dem Bund Mehrkosten entstehen. Südafrika steht nach einem 1-0-Sieg gegen Südkorea erstmals in der K.O.-Phase einer Fußball-WM. Genauso wie Bosnien-Herzegowina, das nach dem 3-1 gegen Katar definitiv zu den besten Gruppen Dritten gehört. Weiter sind außerdem die Schweiz, Kanada, Brasilien und Marokko. Südkorea und Schottland müssen als Dritte noch zittern.
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7: Mit KI-Support. Viel Sonne ist gerade am Start. Nur an der Küste hält sich noch vereinzelt Nebel, der langsam verschwindet. Sonst bleibt's trocken, später kommen ein paar Wolken dazu und richtig heiß wird's mit 27 bis 37 Grad. Morgen erst weiter sonnig und trocken, ab dem Nachmittag kommen im Westen einzelne Schauer und Gewitter dazu. Maximal bis 38 Grad.

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1: Montag. Am Montag beginnt hier bei uns in Deutschland die Woche und am Sonntag endet sie. Und das ist ja auch per Gesetz seit den 70er Jahren des letzten Jahrhunderts so festgeschrieben. Und so steht es ja auch schon in der Bibel. Die Woche hat 7 Tage, nämlich von Montag bis Sonntag. Dass es aber auch anders geht, das haben ja die Römer viele Jahrhunderte lang bewiesen, nämlich so um Christi Geburt herum. Da richtete sich das Geschäftsleben in Rom eher nach einem 9-Tage-Zyklus. Und erst im Jahre 321 nach Christi Geburt wurde auch im alten Rom per Gesetz die 7-Tage-Woche eingeführt. Und dass man über die Tage sogar ein Lied machen kann, das haben Robbie Williams und Avicii bewiesen. The Days.

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5: Im Studio Sönke Röhling. Die Deutsche Bahn rechnet damit, dass die Hitze den Zugverkehr in den kommenden Tagen stark beeinträchtigen wird. Das Unternehmen ruft seine Kunden deshalb dazu auf, gebuchte Fahrten, wenn möglich, zu stornieren. Mehr von Tim Britztrup.
6: Temperaturen von um die 40 Grad würden der Infrastruktur stark zusetzen, heißt es von der Bahn. Dazu werden Böschungsbrände oder auch heftige Gewitter mit Starkregen und Sturmböen als Gefahr für den Zugverkehr genannt. Wer kann, sollte deswegen auf seine Reise verzichten. Tickets für eine Reise bis zum 30. Juni können ab sofort storniert werden. Man bekommt dann das Geld zurück. Die Bahn bittet außerdem darum, den Frust bei hitzebedingten Problemen nicht an den Mitarbeitern auszulassen.
5: Zwei schwere Erdbeben haben in Venezuela große Schäden angerichtet. Die Behörden melden mehr als 30 Tote und über 700 Verletzte. Mehrere Gebäude sind eingestürzt. Die USA kündigten an, Such- und Rettungsteams und medizinische Hilfe in das südamerikanische Land zu schicken. Länder, Städte und Gemeinden gehen mittlerweile finanziell auf dem Zahnfleisch. In Berlin wird deshalb heute darüber beraten, wie der Bund für Entlastung sorgen kann. Dazu treffen sich die Länderchefs auch direkt mit Kanzler Merz. Sie fordern vor allem dort Unterstützung, wo durch Bundesgesetze Mehrkosten entstehen. Dazu sagte der rheinland-pfälzische Ministerpräsident Gordon Schnieder bei NTV.
7: Ich glaube auch nicht, dass ausreichend ist, jetzt nur nach Berlin zu schauen und zu sagen, ihr müsst uns mehr Geld geben. Sondern die Grundfrage ist, können wir uns darauf einigen, gerade auch bei den Leistungsgesetzen eben Linien einzuziehen, dass dort dieser permanente Anstieg endlich auch gestoppt wird.
5: Im Bundestag wird heute über neue Regeln zur Organspende diskutiert. Eine fraktionsübergreifende Abgeordnetengruppe will die Widerspruchslösung. Jeder wäre damit automatisch Spender, außer man sagt vorher nein. Bisher muss man ausdrücklich zustimmen. Tausende Menschen warten aktuell auf ein Spenderorgan. Südafrika hat erstmals die K.O.-Phase einer Fußball-WM erreicht. Das Team gewann das abschließende Vorrundenspiel gegen Südkorea mit 1:0. Raus ist dagegen Tschechien nach der 0:3-Pleite gegen Co-Gastgeber Mexiko. Ebenfalls eine Runde weiter sind die Schweiz, Kanada, Marokko, Brasilien und Bosnien-Herzegowina.
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8: Mit KI-Support. Viel Sonne ist gerade am Start. Nur an der Küste hält sich noch vereinzelt Nebel, der langsam verschwindet. Sonst bleibt's trocken, später kommen ein paar Wolken dazu und richtig heiß wird's mit 27 bis 37 Grad. Morgen erst weiter sonnig und trocken, ab dem Nachmittag kommen im Westen einzelne Schauer und Gewitter dazu. Maximal bis 38 Grad.

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1: Ich mag Hits, die ein wenig nostalgisch klingen, und da ist Meghan Trainor jemand, der das hervorragend kann. Da hat sie ein richtig gutes Talent dafür, so ein wenig nostalgisch ihre Songs zu gestalten. Hier ist Dear Future Husband, hier ist Meghan Trainor.

Schöne Musik von Meghan Trainor und da möchte man eigentlich gleich noch mehr davon hören. Aber das geht natürlich nicht und das machen wir auch nicht in dieser Sendung. Da wollen wir Abwechslung. Hier sind Kygo und Parson James mit Stole the Show.

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0: Hit Nummer 2.
1: Und diese Aussage des Jingles, die bezieht sich auf das gesamte Jahr 2009. Denn das ist der Platz 2 der Jahresendabrechnung.
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1: Emiliana Torini.
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Emiliana Torini, My Heart is Beating Like a Jungle Drum. Und wenn ihr Herz wirklich so schlägt, ich glaube, dann sollte sie sich mal einen Termin beim Kardiologen geben lassen, denn ein ganz klein wenig habe ich da den Verdacht auf Herzrhythmusstörungen.

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3: Im Studio Sönke Röhling. In Deutschland werden heute rekordverdächtige 41 Grad erwartet. Das wäre ein neuer Allzeitrekord für einen Junitag. Die Deutsche Bahn rät ihren Kunden angesichts der Hitze bereits von Reisen ab und bietet Stornierungen an. Das Unternehmen rechnet mit Zugausfällen und Verspätungen. In vielen anderen Ländern in Europa gibt es seit Tagen Hitzewarnungen. In Spanien, Großbritannien und Frankreich wurden bereits Temperaturrekorde aufgestellt. Verteidigungsminister Pistorius will die Bundeswehr ins Erdbebengebiet nach Venezuela schicken. Laut Bild-Zeitung werden bis zu 6 Transportflugzeuge bereitgestellt. Die ersten Soldaten bereiten sich demnach bereits auf den Einsatz vor. Venezuela war innerhalb weniger Minuten von gleich 2 schweren Erdbeben erschüttert worden. Dutzende Häuser stürzen ein. Bislang ist von rund 30 Toten die Rede. Helfer suchen in den Trümmern aber noch nach Verschütteten. Die Polizei bereitet sich auf einen Großeinsatz beim AfD-Bundesparteitag in 1,5 Wochen in Erfurt vor. Die Welt am Sonntag berichtet, dass bis zu 50.000 Gegendemonstranten erwartet werden, darunter auch über 2.000 gewaltbereite Linksextremisten. Gerechnet wird unter anderem mit Störaktionen bei der Anreise der Delegierten. Die Stimmung in der deutschen Exportwirtschaft hat sich im Juni leicht verbessert. Vor allem die Elektroindustrie blickt optimistisch auf das Auslandsgeschäft, meldet das IFO-Institut. Die Auto- und Metallbranche erwartet dagegen weiter rückläufige Exporte. Zum Abschluss der WM-Vorrunde spielt Deutschland heute gegen Ecuador. Nach den beiden Siegen gegen Curaçao und die Elfenbeinküste steht das DFB-Team als Gruppensieger schon sicher in der K.O.-Runde. Bundestrainer Julian Nagelsmann.
4: Ich bin froh, dass wir nicht ausscheiden. Das ist das Wichtige. Wichtig ist aber auch, dass wir immer die Kirche im Dorf lassen. Wir haben jetzt 2 Spiele gewonnen. 1 relativ klar, 1 relativ knapp. Wollen auch gerne gewinnen, um dann auch die nächsten Schritte zu gehen am Montag. Mal schauen, gegen wen wir dann spielen. Aber jetzt ist der klare Fokus Ecuador.
3: Anstoß in New Jersey ist um 22 Uhr unserer Zeit.
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5: Mit KI-Support. Sonnig ist es gerade fast überall. Nur an der Nordseeküste kann noch mal Nebel mit drin sein, der sich langsam verzieht. Danach bleibt's lange freundlich. Später kommen ein paar Wolken dazu, aber es bleibt trocken. Dazu wird's richtig heiß mit maximal 27 bis 37 Grad. Ganz vereinzelt sind sogar bis an die 40 Grad drin. Morgen erst weiter sonnig, später Richtung Westen einzelne Schauer oder abends auch mal ein Gewitter. Und maximal 41 Grad.

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Im Juni und im Juli 2006, da waren das Wetter und die Spiele der Fußball-Weltmeisterschaft schön. Italien wurde Weltmeister, es war ein Sommermärchen. Nachträglich sind zwar einige dunkle Wolken aufgezogen und heute gibt es ja sogar die Sommermärchen-Affäre. Und natürlich gibt es auch immer noch die schöne Musik von damals, die speziell zur Fußball-Weltmeisterschaft komponiert wurde. Hier ist Bob Sinclair mit Love Generation.

Love Generation, das war Bob Sinclairs Song für das Maskottchen der Fußballweltmeisterschaft des Jahres 2006, nämlich für den Löwen Golio 6 oder Golio den 6. Diamonds. Music Time. Und Sascha Schmitz, kurz Sascha genannt, der sang im Jahre 2006 seinen Song Goodbye.

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Obwohl im Jahre 1992 Olympische Winterspiele in Albertville, also in Frankreich, stattgefunden hatten, wurden die nächsten Winterspiele bereits 2 Jahre später ausgetragen, und zwar in Lillehammer in Norwegen. Der Grund dafür war, dass das Olympische Komitee einige Jahre zuvor beschlossen hatte, die Olympischen Winterspiele und die Sommerspiele nicht mehr im selben Jahr stattfinden zu lassen. Und ich glaube, für alle Sportsfreunde war das eine gute Entscheidung. Und ich hoffe, einen Song aus dem Jahre 1994 von DJ Bobo zu spielen, war auch von mir eine gute Entscheidung. Hier ist er.

0: Take Control, ein international erfolgreicher Song aus der Schweiz, ein Song von DJ Bobo.
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0: Die 90er, das waren 10 Jahre lang Techno-Musik, nicht immer vom Feinsten. Ich hatte durchaus meine Probleme mit einigen Songs, klingeln mir heute noch die Ohren. Aber es gab natürlich auch schöne Musik. Ace of Base, die waren fast immer ein Garant dafür, dass man sich das auch anhören konnte damals in den 90ern. Don't Turn Around.

0: Don't Turn Around, der Song war ursprünglich im Jahre 1986 eine B-Seite, nämlich die B-Seite von Tina Turners Typical Male. Komponiert wurde er von Diane Warren und Albert Hammond, aber erst als er so ein wenig mit Reggae-Rhythmen angehaucht wurde, nämlich von Ace of Base im Jahre 1994, da wurde es ein Riesenhit.
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2: Im Studio Sönke Röhling. Deutschland erwartet den Hitzehöhepunkt. Heute rechnet der Deutsche Wetterdienst lokal mit bis zu 41 Grad. Das wäre neuer Allzeitrekord für einen Junitag. Auch in den kommenden Tagen sieht es nach über 40 Grad aus. Die Bundesärztekammer ruft dazu auf, ausreichend zu trinken und auch auf andere zu schauen. Besonders gefährdet seien etwa Ältere, Schwangere oder auch Kinder. Die Deutsche Allianz Klimawandel und Gesundheit sagt, Deutschland ist auf extreme Hitzewellen nicht vorbereitet. Bündnischef Herrmann fordert daher, Hitzeschutz müsse verbindlich in der Katastrophenvorsorge verankert werden, genauso wie etwa Hochwasser. Nach den schweren Erdbeben in Venezuela mit Dutzenden Toten und zahlreichen zerstörten Häusern wird nun auch international Hilfe mobilisiert. Auch Deutschland will das südamerikanische Land unterstützen. Imme Kasten.
3: Verteidigungsminister Pistorius plant laut Bild, die Bundeswehr ins Katastrophengebiet zu schicken. Geplant ist demnach der Einsatz von bis zu 6 Transportflugzeugen, die Hilfsgüter und Einsatzkräfte in die Region bringen sollen. Die Lage vor Ort bleibt unterdessen weiter angespannt. Die Behörden gehen bisher von rund 30 Toten und 700 Verletzten aus. Zahlreiche Menschen werden allerdings noch unter den Trümmern vermisst.
2: Bei Ländern, Städten und Gemeinden wird das Geld immer knapper. In Berlin wird heute darüber beraten, wie der Bund für Entlastung sorgen kann. Dazu treffen sich die Länderchefs auch direkt mit Kanzler Merz. Sie fordern vor allem dort Unterstützung, wo durch Bundesgesetze Mehrkosten entstehen. Der neue Wehrdienst kommt bei vielen Menschen offenbar gut an. Seit Januar gingen fast 40.000 Bewerbungen ein. Ein Viertel mehr als im vergangenen Jahr, heißt es aus dem Verteidigungsministerium. Für das kommende Jahr sind bereits 10.000 Dienstposten an neue Soldaten verteilt worden. Das Ticket für die K.O.-Runde hat die DFB-Elf bei der WM schon in der Tasche. Heute geht's zum Abschluss der Gruppenphase noch gegen Ecuador. Zwei Wechsel wird's in der Startelf geben. Antonio Rüdiger wird den schwerverletzten Nico Schlotterbeck ersetzen. David Raum kommt für den leicht angeschlagenen Nathaniel Brown. Bundestrainer Nagelsmann.
4: Wir haben jetzt zwei Siege geholt, was wichtig ist für die Tabelle. Haben aber noch ein Spiel, was wir A gewinnen wollen und B nutzen wollen, uns auch auf die K.O.-Phase vorzubereiten mit allem, was dazugehört. Und deswegen werden wir die Wechsel vornehmen, die wir vornehmen müssen. Und dann im Verlauf des Spiels versuchen wieder gute Entscheidungen zu treffen, im Hinblick dann auch auf die K.O.-Runde.
2: Los geht's um 22 Uhr unserer Zeit.
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5: Mit KI-Support. Sonnig ist es gerade fast überall. Nur an der Nordseeküste kann noch mal Nebel mit drin sein, der sich langsam verzieht. Danach bleibt's lange freundlich, später kommen ein paar Wolken dazu, aber es bleibt trocken. Dazu wird's richtig heiß mit maximal 27 bis 37 Grad. Ganz vereinzelt sind sogar bis an die 40 Grad drin. Morgen erst weiter sonnig, später Richtung Westen einzelne Schauer oder abends auch mal ein Gewitter und maximal 41 Grad.

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Robbie Williams, er war im Jahre 2007 fasziniert von Madonna und jetzt ist er mir hoffentlich nicht böse, wenn ich eine andere Ikone der Popmusik spiele. Hier ist Christina Aguilera mit Candyman.

0: Christina Aguilera mit Candyman und nein, wir sind nicht in den 40er oder 50er Jahren des letzten Jahrhunderts, sondern das war ein musikalischer Diamant aus dem Jahre 2007.
1: Diamonds. 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
2: Der folgende Song ist ein fast One-Hit-Wonder, denn Andrew Donalds, der hatte zwar hier bei uns in Deutschland einige Songs in den Charts, allerdings weltweit nur einen einzigen Hit, nämlich diesen Song. Hier ist Michelle, hier ist Andrew Donalds.
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Andrew Donald sang im Jahre 1995 Michelle. Und das Jahr 1995 erinnert mich daran, ich muss dringend mal wieder nach Berlin, denn damals war ich das letzte Mal da zur Verhüllung des Reichstages.

0: I Wanna Be With You, ein Song mit einer ganzen Menge Fun. Das Album, aus dem er stammt, heißt nämlich Fantastic und die Band Fun Factory.
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1: Im Studio Sönke Röhling. Nach den schweren Erdbeben in Venezuela mit Dutzenden Toten und zahlreichen zerstörten Häusern wird nun auch internationale Hilfe mobilisiert. Auch Deutschland will das südamerikanische Land unterstützen. Imme Kasten.
2: Verteidigungsminister Pistorius plant laut Bild, die Bundeswehr ins Katastrophengebiet zu schicken. Geplant ist demnach der Einsatz von bis zu 6 Transportflugzeugen, die Hilfsgüter und Einsatzkräfte in die Region bringen sollen. Die Lage vor Ort bleibt unterdessen weiter angespannt. Die Behörden gehen bisher von rund 30 Toten und 700 Verletzten aus. Zahlreiche Menschen werden allerdings noch unter den Trümmern vermisst.
1: Wie können Länder und Kommunen finanziell entlastet werden? Darüber beraten heute zunächst die Ministerpräsidenten unter sich. Am Nachmittag stößt dann auch Kanzler Merz dazu. Ziel von Ländern und Kommunen ist vor allem dort Unterstützung zu bekommen, wodurch Beschlüsse aus dem Bund Mehrkosten entstehen. Die Deutsche Bahn rechnet damit, dass die Hitze den Zugverkehr in den kommenden Tagen stark beeinträchtigen wird. Das Unternehmen ruft seine Kunden deshalb dazu auf, gebuchte Fahrten, wenn möglich, zu stornieren. Mehr von Tim Britztrup.
3: Temperaturen von um die 40 Grad würden der Infrastruktur stark zusetzen, heißt es von der Bahn. Dazu werden Böschungsbrände oder auch heftige Gewitter mit Starkregen und Sturmböen als Gefahr für den Zugverkehr genannt. Wer kann, sollte deswegen auf seine Reise verzichten. Tickets für eine Reise bis zum 30. Juni können ab sofort storniert werden. Man bekommt dann das Geld zurück. Die Bahn bittet außerdem darum, den Frust bei hitzebedingten Problemen nicht an den Mitarbeitern auszulassen.
1: Das Social-Media-Verbot für Jugendliche in Australien wirkt offenbar kaum. Das Gesetz wird unter anderem mit Fake-Accounts umgangen, heißt es in einer neuen Studie von Forschern. Australien hatte vor einem halben Jahr TikTok und Co. für unter 16-Jährige verboten. Das Ticket für die K.O.-Runde hat die deutsche Fußballnationalmannschaft bei der WM schon in der Tasche. Heute Abend ab 22 Uhr unserer Zeit geht's nur zum Abschluss der Gruppenphase noch gegen Ecuador. Torgarant Dennis Undaff steht nach seinen beiden Joker-Einsätzen mit 3 Treffern erneut nicht in der Startelf.
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4: Mit KI-Support. Sonnig und knochentrocken läuft es gerade in weiten Teilen Deutschlands. Nur im Nordwesten hängen ein paar Wolken rum. In den nächsten Stunden bleibt's heiß bis brutal heiß. Die Höchstwerte liegen meist zwischen 27 und 37 Grad. Im Westen kann's vereinzelt sogar an die 40 gehen. Morgen erst weiter sonnig, später im Westen einzelne Schauer und am Abend im Südwesten auch mal ein Gewitter, maximal bis 38 Grad.

0: Das war Gary Puckett mit seiner Band Union Gap und diese Band hat sich ja nach einer Stadt im US-Bundesstaat Washington benannt, denn dort gibt es die Stadt Union Gap und das war ihr größter Hit überhaupt, nämlich aus dem Jahre 1968, Young Girl.
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1: Sachen gibt's, die gibt's doch gar nicht. Im Oktober 2018 konnte nämlich mit meiner Methode, mit der ich manchmal erfolgreich Geräte repariere, auch das Weltraumteleskop Hubble wieder in Betrieb genommen werden. Wenn bei mir mal was kaputt ist, dann klopfe ich dran, trete dagegen oder schüttle es. Und weil Hubble wegen eines klemmenden Kreiselstabilisators nicht arbeiten konnte, hat man sich überlegt, dass man das ganze Ding doch mal mithilfe der Steuerraketen einmal so richtig durchschütteln könnte. Und siehe da, es hat funktioniert. Hubble arbeitet wieder. Und ich schlage vor, wir schütteln uns jetzt auch mal kurz und gehen in das Jahr 1990. Das ist nämlich das Jahr, in dem Hubble in die Erdumlaufbahn geschossen wurde. Und wir hören jetzt Musik von damals.
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1: Und zwar einen Song von Sydney Youngblood und der heißt Sit and Wait.

0: Sydney Youngblood sang Sit and Wait und alle, die jetzt so da gesessen haben und auf das Ende dieses Liedes gewartet haben, ja, da musste man ein bisschen Geduld mitbringen, denn der Song ist immerhin 7,5 Minuten lang. Super Hit 1, Hit 1, Hit 1. Und mit diesem Nummer 1 Hit, da beweisen wir, dass wir auch kürzer können, wie man hier heute so schön sagt. Hier ist Matthias Reim. Verdammt, ich lieb dich.
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0: Im Jahr danach war er erfolgreicher als im Jahr 1990. Denn mit Ich hab geträumt von dir und mit Verdammt, ich lieb dich, den Song haben wir ja gerade gehört, erreichte er Spitzenpositionen in den Charts.
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1: Im Studio Colin Mock. Nach den schweren Erdbeben in Venezuela sind mittlerweile 160 Tote bestätigt. Deutschland will jetzt helfen. Verteidigungsminister Pistorius plant, die Bundeswehr ins Katastrophengebiet zu schicken. Im Gespräch sind bis zu 6 Transportflugzeuge mit Hilfsgütern und Einsatzkräften. Vor Ort geht währenddessen die Suche nach Verschütteten weiter. Viele Häuser sind eingestürzt. Und die Beben waren wohl so heftig, dass man sie sogar noch in der kolumbianischen Hauptstadt Bogota bemerkt hat, also rund 1000 Kilometer entfernt. Die Deutsche Bahn rät Kunden wegen der Hitze von Reisen ab und bietet Stornierungen an. Das Unternehmen rechnet mit Zugausfällen und Verspätungen, unter anderem auch wegen möglicher Böschungsbrände oder heftiger Gewitter. Wer sein Ticket storniert, bekommt sein Geld zurück. Das Social-Media-Verbot für Jugendliche in Australien ist offenbar so gut wie wirkungslos. Teenager umgehen es reihenweise, das haben Forscher jetzt in einer neuen Studie herausgefunden. Mehr von Tim Britztrup.
2: Eigentlich gilt in Australien seit einem halben Jahr ein Verbot für TikTok, Insta und Co. für alle unter 16. Eigentlich, denn tatsächlich ist das Gesetz offenbar ein zahnloser Tiger. Die Altersbeschränkungen werden mit Fake-Accounts oder der Hilfe von Älteren umgangen. Teilweise reichen wohl auch schon ausgedruckte Bilder von Stars wie Michael Jackson, um die Altersverifikation auszutricksen. Im Ergebnis hat sich das Nutzungsverhalten kaum geändert.
1: Im Bundestag wird heute über neue Regeln zur Organspende diskutiert. Eine fraktionsübergreifende Abgeordnetengruppe will die Widerspruchslösung. Jeder wäre automatisch Spender, außer man sagt ausdrücklich Nein. Bisher muss man zustimmen. Tausende Menschen warten aktuell auf ein Spenderorgan. Zum Abschluss der Vorrunde bei der WM spielt Deutschland heute gegen Ecuador. Nach den beiden Siegen gegen Curaçao und die Elfenbeinküste steht das DFB-Team bereits als Gruppensieger sicher in der K.O.-Runde. Anstoß ist um 22 Uhr unserer Zeit.
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3: Mit KI-Support. Sonnig und knochentrocken läuft es gerade in weiten Teilen Deutschlands. Nur im Nordwesten hängen ein paar Wolken rum. In den nächsten Stunden bleibt's heiß bis brutal heiß. Die Höchstwerte liegen meist zwischen 27 und 37 Grad. Im Westen kann es vereinzelt sogar an die 40 gehen. Morgen erst weiter sonnig, später im Westen einzelne Schauer und am Abend im Südwesten auch mal ein Gewitter, maximal bis 38 Grad.

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0: Where is the Love? Das war ein äußerst erfolgreicher Song von den Black Eyed Peas. Und wie erfolgreich war er denn?
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0: Das ist allerdings schon ein paar Jahre her, denn im Oktober des Jahres 2003, da standen die Black Eyed Peas mit diesem Song hier bei uns in Deutschland auf Platz 1. Die Blume des Jahres war im Jahre 2003 die Kornrade, die habe ich auch in meinem Garten. Und das Insekt des Jahres, das war die Feldgrille, habe ich lange nicht gehört, was natürlich auch an meinem Gehör liegen kann.

0: The Rasmus aus Schweden mit ihrem Hit aus dem Jahre 2003, In the Shadows.
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2: In die 90er gehen wir jetzt und das machen wir knallhart. Und hier ist Beinhardt.

Das war der eine Klaus, diesmal ohne den anderen Klaus, denn bei Torfrock, da war ja nur Klaus Büchner mit dabei und das war der größte Hit dieser Band, nämlich Beinhart. Und wo wir gerade schon bei den Vornamen sind, nun im Jahre 1991 war nicht Klaus etwa der beliebteste Vorname für die Jungs, sondern das waren Kevin, Jan und Patrick. Und bei den Mädchen? Ja klar, weiß ich auch. Lisa war der beliebteste Name im Jahre 1991, gefolgt von Sarah und von Laura. Diamonds. Und hier ist noch ein musikalischer Diamant aus dem Jahre 1991, Chris Isaak und Wicked Games.

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1: Im Studio Colin Mock. Zum Abschluss der WM-Vorrunde spielt Deutschland heute gegen Ecuador. Nach den beiden Siegen gegen Curaçao und die Elfenbeinküste steht das DFB-Team als Gruppensieger schon sicher in der K.O.-Phase. Bundestrainer Julian Nagelsmann sagte vor dem Spiel:
2: Ich bin froh, dass wir nicht ausscheiden. Das ist das Wichtige. Wichtig ist aber auch, dass wir immer die Kirche im Dorf lassen. Wir haben jetzt zwei Spiele gewonnen. Eins relativ klar, eins relativ knapp. Wir wollen auch gerne gewinnen, um dann auch die nächsten Schritte zu gehen am Montag. Mal schauen, gegen wen wir dann spielen. Aber jetzt ist der klare Fokus Ecuador.
1: Anstoß ist um 22 Uhr unserer Zeit. Nach den schweren Erdbeben in Venezuela mit mindestens 160 Toten will auch Deutschland helfen. Verteidigungsminister Pistorius plant, die Bundeswehr ins Katastrophengebiet zu schicken. Zwei schwere Beben hatten Venezuela erschüttert, Dutzende Häuser stürzten ein. Die Deutsche Bahn rechnet damit, dass die Hitze den Zugverkehr in den kommenden Tagen stark beeinträchtigen wird. Das Unternehmen ruft seine Kunden dazu auf, gebuchte Fahrten, wenn möglich, zu stornieren. Mehr von Tim Britztrup.
3: Temperaturen von um die 40 Grad würden der Infrastruktur stark zusetzen, heißt es von der Bahn. Dazu werden Böschungsbrände oder auch heftige Gewitter mit Starkregen und Sturmböen als Gefahr für den Zugverkehr genannt. Wer kann, sollte deswegen auf seine Reise verzichten. Tickets für eine Reise bis zum 30. Juni können ab sofort storniert werden, man bekommt dann das Geld zurück. Die Bahn bittet außerdem darum, den Frust bei hitzebedingten Problemen nicht an den Mitarbeitern auszulassen.
1: Die Grünen im Bundestag wollen einen neuen Anlauf für ein AfD-Verbotsverfahren starten. Die Fraktionsspitzen haben ihren Kolleginnen und Kollegen von Union, SPD und Linken einen entsprechenden Brief geschrieben. Hintergrund ist ein neues Gutachten, das gute Chancen für ein AfD-Verbot sieht. Das Social-Media-Verbot für Jugendliche in Australien wirkt offenbar kaum. Das Gesetz wird unter anderem mit Fake-Accounts umgangen, heißt es in einer neuen Studie von Forschern. Australien hatte vor einem halben Jahr TikTok und Co. für unter 16-Jährige verboten.
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4: Mit KI-Support. Viel Sonne und trocken geht's gerade durch den Nachmittag. Nur vereinzelt hängen mehr Wolken rum und in den Bergen schiebt sich später auch mal was rein. Dazu wird's richtig heiß. Die aktuellen Höchstwerte liegen zwischen 27 und 37 Grad. Im Westen sind sogar um 40 Grad drin. Morgen erst weiter sonnig, später im Westen einzelne Schauer und Gewitter, maximal bis 38 Grad.

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1: Wir erinnern uns an und genießen die Musik aus dem Jahre 2011 und hier ist ein Song, den ich damals sehr gerne gehört habe. Und die beiden Interpreten lassen von uns aus gesehen schon mal die Köpfe hängen, denn sie kommen von Down Under, also aus Australien. Um genau zu sein, aus Melbourne, hier sind Gypsy and the Cat mit ihrem Song Joan of Arc.

Das waren Gypsy and the Cat mit einem Song, den sicherlich und garantiert alle noch im Ohr haben, die damals im Jahre 2011 gerne den Musiksender Viva gehört und geschaut haben. Denn bei diesem Sender wurde der Song ja häufig in einem Trailer verwendet und dadurch kam er sicherlich auch in die Charts. Das war Joan of Arc. 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Und ich finde, das muss man gar nicht flüstern. Das kann man ruhig laut sagen und weiter sagen. Einmal pro Woche Diamonds genießen. Hits und Oldies. Und das Schöne ist ja, ich kann mir immer die Songs aussuchen, die ich gerne gehört habe in der Vergangenheit. Im Jahre 2011 war dieses hier einer meiner Favoriten. Das sind The Maroon 5 und Christina Aguilera.

0: Moves Like Jagger, und das passt, denn in den Jahrescharts des Jahres 2011, da erreichte dieser Song den Platz 11, und das waren natürlich Christina Aguilera und The Maroon 5.
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2: Da hat der Jingle ja schon einige musikalische Leckerbissen aus den 80er Jahren kurz angespielt. Und um es genau zu sagen, wir gehen jetzt in das Jahr 1988. Hier ist Belinda Carlisle, Heaven is a Place on Earth.

0: Heaven is a Place on Earth, das war ein Hit von Belinda Carlisle aus dem Jahre 1988. Und Belinda gehörte damals nicht zur Liste der beliebtesten Vornamen, sondern das waren andere. Katharina, Sarah, Julia, so wurden viele Mädchen getauft. Und bei den Jungs, da erfreuten sich Jan, Daniel und Florian großer Beliebtheit.
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0: Und wenn ich da eben gesagt habe, die Kinder wurden auf die genannten Namen getauft, dann stimmt das wahrscheinlich nicht für alle Kinder. Heute sind sie ja schon alle so um die 30. Aber auf dem Standesamt, da haben sie diesen Namen bekommen und er steht garantiert auch heute noch im Personalausweis. Das hier ist ein Song von Billy Ocean. Get out of my dreams, get into my car.

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2: Im Studio Colin Mock. Das Ticket für die K.O.-Runde hat die deutsche Fußballnationalmannschaft bei der WM schon in der Tasche. Heute geht's zum Abschluss der Gruppenphase noch gegen Ecuador. Zwei Wechsel wird's in der Startelf geben. Antonio Rüdiger wird den verletzten Nico Schlotterbeck ersetzen. David Raum kommt für den leicht angeschlagenen Nathaniel Brown. Bundestrainer Julian Nagelsmann sagt:
3: Wir haben jetzt zwei Siege geholt, was wichtig ist für die Tabelle. Wir haben aber noch ein Spiel, was wir A gewinnen wollen und B nutzen wollen, uns auch auf die K.O.-Phase vorzubereiten mit allem, was dazugehört. Und deswegen werden wir die Wechsel vornehmen, die wir vornehmen müssen. Und dann im Verlauf des Spiels versuchen, wieder gute Entscheidungen zu treffen, im Hinblick dann auch auf die K.O.-Runde.
2: Los geht's um 22 Uhr unserer Zeit. Verteidigungsminister Pistorius will die Bundeswehr ins Erdbebengebiet nach Venezuela schicken. Bis zu 6 Transportflugzeuge werden bereitgestellt. 2 schwere Beben hatten das südamerikanische Land erschüttert. Dutzende Häuser stürzten ein, mindestens 160 Menschen starben. Die Grünen wollen einen neuen Versuch starten, ein mögliches AfD-Verbotsverfahren im Bundestag auf den Weg zu bringen. Mehr von Imme Kasten.
4: Hintergrund ist ein aktuelles Gutachten der Gesellschaft für Freiheitsrechte, das gute Erfolgschancen für ein solches Verfahren sieht. Die Fraktionschefin der Grünen, Hasselmann und Dröge, haben deshalb jetzt erst einmal die anderen Fraktionen im Bundestag, also CDU, CSU, SPD und Linke, angeschrieben und zu Gesprächen eingeladen. Ein Parteiverbotsverfahren können Bundestag, Bundesrat oder Bundesregierung beantragen. Im Bundestag ist dafür eine Mehrheit der Abgeordneten nötig. Über das Verbot entscheidet dann das Bundesverfassungsgericht.
2: Die Deutsche Bahn rät Kunden wegen der Hitze von Reisen ab und bietet Stornierungen an. Das Unternehmen rechnet mit Zugausfällen und Verspätungen, unter anderem auch wegen möglicher Böschungsbrände oder heftiger Gewitter. Wer sein Ticket storniert, bekommt sein Geld zurück. Im Bundestag wird heute über neue Regeln zur Organspende diskutiert. Eine fraktionsübergreifende Abgeordnetengruppe will die Widerspruchslösung. Jeder wäre automatisch Spender, außer man sagt ausdrücklich Nein. Bisher muss man zustimmen. Tausende Menschen warten aktuell auf ein Spenderorgan.
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5: Mit KI-Support. Sonne satt und knochentrocken ist es heute Nachmittag in Deutschland. Nur Richtung Nordwesten hängen mal ein paar mehr Wolken. Dazu ist's richtig heiß, meist 34 bis 37 Grad, im Westen vereinzelt sogar nahe 40 Grad. Morgen bleibt's erst weiter sonnig, später können im Westen vereinzelt Schauer und Gewitter dazukommen, maximal bis 38 Grad.

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1: Glück und Pech liegen ja manchmal ganz dicht beieinander, so auch im Jahre 2007, denn Steve Jobs stellte damals das iPhone vor. Glück gehabt, das wollten viele haben. Und Microsoft stellte das neue Betriebssystem Windows Vista vor. Boah, das fanden die meisten nicht so toll. Pech gehabt, wir haben auf jeden Fall jetzt Glück. Nämlich mit einem Song von Sascha, der auch noch den heutigen Tag zu einem Lucky Day macht. Na, was wollen wir mehr? Natürlich Sascha singen hören.

Na, wer sagt's denn? Dank Sascha wird der heutige Tag ein Lucky Day, aber natürlich auch wegen der Oldies. Wir sind im Jahre 2007. Flashback. Aber natürlich war nicht jeder Tag im Jahre 2007 ein Lucky Day. Es gab so die ein oder andere richtig heftige Naturkatastrophe, nämlich den Sturm oder Orkan, muss ich besser sagen, Kyrill. Und auch im Juni gab es schwere Unwetter in ganz Mitteleuropa und hier sind Maroon 5.

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1: Im Studio Colin Mock. Zum Abschluss der WM-Vorrunde spielt Deutschland heute gegen Ecuador. Nach den beiden Siegen gegen Curaçao und die Elfenbeinküste steht das DFB-Team als Gruppensieger schon sicher in der K.O.-Phase. Bundestrainer Julian Nagelsmann sagte vor dem Spiel:
2: Ich bin froh, dass wir nicht ausscheiden. Das ist das Wichtige. Wichtig ist aber auch, dass wir immer die Kirche im Dorf lassen. Wir haben jetzt zwei Spiele gewonnen. Eins relativ klar, eins relativ knapp. Wir wollen auch gerne gewinnen, um dann auch die nächsten Schritte zu gehen am Montag. Mal schauen, gegen wen wir dann spielen. Aber jetzt ist der klare Fokus Ecuador.
1: Anstoß ist um 22 Uhr unserer Zeit. Deutschland erlebt die bisher heißesten Tage des Jahres, mit Temperaturen an die 40 Grad und keiner wirklichen Abkühlung in den Nächten. Betroffen von der Hitzewelle sind auch viele andere Teile Europas. In Spanien, Frankreich und Großbritannien wurden bereits Rekordwerte gemessen. Es gab Hitzewarnungen, Stromausfälle und Schulschließungen. Nach den schweren Erdbeben in Venezuela sind mittlerweile 160 Tote bestätigt. Knapp 1000 Menschen wurden nach bisherigen Erkenntnissen verletzt. Imme Kasten, Deutschland will jetzt helfen.
3: Ja, die internationale Hilfe wird nun mobilisiert und Verteidigungsminister Pistorius plant, die Bundeswehr ins Katastrophengebiet zu schicken. Geplant ist der Einsatz von bis zu 6 Transportflugzeugen, die Hilfsgüter und Einsatzkräfte in die Region bringen sollen, wenn Venezuela das will. Die Lage vor Ort bleibt unterdessen weiter teils unübersichtlich. Noch immer ist kein Rankommen an alle betroffenen Gebiete. Zahlreiche Menschen werden noch vermisst.
1: Die Grünen im Bundestag wollen einen neuen Anlauf für ein AfD-Verbotsverfahren starten. Die Fraktionsspitzen haben ihren Kolleginnen und Kollegen von Union, SPD und Linken einen entsprechenden Brief geschrieben. Hintergrund ist ein neues Gutachten, das gute Chancen für ein AfD-Verbot sieht. Das Social-Media-Verbot für Jugendliche in Australien wirkt offenbar kaum. Das Gesetz wird unter anderem mit Fake-Accounts umgangen, heißt es in einer neuen Studie von Forschern. Australien hatte vor einem halben Jahr TikTok und Co. für unter 16-Jährige verboten.
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4: Mit KI-Support. Sonne satt und es bleibt trocken. Nur im Nordwesten hängen ein paar Wolken rum. In den Bergen wird es später leicht bewölkt. Dazu ist es richtig heiß mit aktuell 27 bis 37 Grad. Morgen geht's erst nochmal sonnig los. Dann kann es im Westen später vereinzelt Schauer und auch Gewitter geben. Teils mit Starkregen und Hagel bei maximal bis zu 38 Grad.
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6: Und da schauen wir doch mal, was das Jahr 1991 außer dem Auftauchen und Auftauen eines Steinzeitmenschen namens Ötzi in den Südtiroler Alpen sonst noch so zu bieten hatte, zum Beispiel musikalisch. Die Dire Straits, die erfreuten sich Anfang der 90er Jahre auch noch immer großer Beliebtheit. Und mit diesem Song standen sie, ich glaube es war sogar das letzte Mal, ganz weit oben in den Charts. Hier sind die Dire Straits mit Calling Elvis.

0: Die Dire Straits, eine Band, die sich zwar schon im Jahre 1995 aufgelöst hat, aber heute noch zu den erfolgreichsten Bands aller Zeiten zählte. Und das war ihr allerletzter großer Hit aus dem Jahre 1991, Calling Elvis.
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0: Und dass man sich im Jahre 1991 bis in den November hinein immer wieder in den Sommer zurückversetzt fühlte, dafür sorgte dieser Song. Er stieg im August des Jahres in die Charts ein und er blieb dort in den Top 10 bis November und das Sommergefühl kam zurück. Summer Dreaming. Come on.

0: Eigentlich war dieser Song ja nur als einminütiger Werbespot für Bacardi rumgedacht, aber dann hat ihn Katie Anaya ein wenig verlängert und aus Bacardi Feeling wurde der Sommerhit des Jahres 1991, Summer Dreaming.
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0: Und dieser Song von Pharrell Williams, der heißt sogar Happy.

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Herzlich willkommen zu einer neuen Ausgabe der Sendung Italo Disco is Back. Mein Name ist Mike Harlert und ich freue mich wieder bei euch in eurem Lieblingsradio zu sein. Heute Ausgabe Nummer 19 und in dieser Ausgabe gibt es topaktuelle Sachen, also Sachen, die in den letzten Tagen, in den letzten Wochen auf den Markt gekommen sind. Im Jahre 2026. Und ja, wir sind aktuell im Juni. So, den ersten Titel haben wir schon gehört, der neu ist, nämlich Italove zusammen mit Luzanne, Just for the Night in der Extended Version. Ja, man hat ein bisschen was rausgehört aus einem früheren Italo-Titel. Ja, da hat man sich angelehnt, aber wir hören aus diesem Single hören wir in den nächsten Sendungen noch den einen oder anderen Titel. Und ja, die klingen nicht so wie dieser jetzt. Ja, ich würde sagen, wir machen gleich weiter mit den nächsten zwei neueren Titeln. Ken Martina haben wir aufliegen mit Broken Memories im Extended Vocal Power Mix sowie Close Miss mit Dangerous in der Extended Version.

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1: In dieser heutigen Ausgabe gibt es wieder einen Mix am Ende der Sendung, ja. Und zwar diesmal von Talking Blue gibt es einen Megamix, den hören wir dann am Ende der Sendung. Tja, und dann habe ich noch eine Juan Martinez Session für euch mitgebracht. Auch das hören wir dann in der zweiten Stunde. 4 Sessions sind das, die ich euch mitgebracht habe. Ja, auch so aus der neueren Italo-Zeit. Ja, man kann auch sagen, made in Spain so ein bisschen. Ne? Also, das hören wir dann alles in der zweiten Stunde. Bis dahin gibt es aktuellere Ausgaben. Und da haben wir jetzt aufliegen als nächstes aus dem 7. Album von Fresh Fox den Titel Laura Don't Cry. Tja, und aus dem neuen Album von Mode One, der ja auch ein neues Album rausgebracht hat, hören wir aus dem 5. Album, ist das, hören wir den Titel Don't Tell Me Lies.

Wer denkt, die Italowelle, die ist weggeschwappt? Nein, so ist es nicht. Die ist immer noch voll im Kommen. Ja, das Komische ist, in Italien selber, ja, wird das gar nicht so richtig wahrgenommen. Eher drumherum, um Italien, da ist die Italowelle immer noch da. Ob Bulgarien, Rumänien bis nach Polen, über Deutschland und ja, Frankreich bis nach Spanien runter. Also da hört man die Italo-Sachen sehr gerne. Ja. Und wir machen hier auch gleich weiter mit neueren Sachen. Swain haben wir aufliegen mit Shot to the Head in der Extended Version. Und danach haben wir dann Chiara mit Serena. Und das hören wir in einer Disco-Version.

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1: Ja, Ken Laszlo kennt ja wohl jeder. Der war ja schon in der Original-Italo-Welle dabei. Aber er ist auch immer noch dabei mit dem einen oder anderen Titel. Hier haben wir einen Titel und zwar Put Your Hands Up in einer Flashback-Remix-Version.

Italo-Disco is back. Genau, in eurem Lieblingsradio jede Woche neu. Außer der Moderator ist entweder krank oder er ist im Urlaub. Ja, dann gibt es natürlich keinen Ausfall, nein, sondern dann gibt es eine Ersatzsendung, die ich dann für euch schon vorbereitet habe, sodass ihr dann jede Woche trotzdem eure Italo-Disco is Back-Sendung hören könnt. Also, da braucht ihr keine Angst haben, es gibt jede Woche eine Italo-Disco-Back-Ausgabe. So, wir haben jetzt in dieser ersten Stunde die nächsten zwei aufliegen, und zwar aus dem Hause Team 33 aus Spanien, ja. Und da hören wir jetzt Alex Blue mit Roulette of Love in der Extended Version und Neonite mit Kiss Me ebenfalls in einer Extended Version.

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4: Na, die erste Stunde, die hat ja schon das ein oder andere Schmankel gebracht, oder? Ja, auch in der zweiten haben wir natürlich neuere Sachen. Victoria Nordmann mit ihrem Titel Fly to Heaven in der Extended-Version. Und dann haben wir einen Klassiker aufliegen, Mozart mit Jasmine China Girl. Den gibt es in einem neuen Remix im Saint-Tropez Caps Extended Remix.

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1: Dee White hat wieder mal ein Remake herausgebracht, und zwar vom Titel My Everything. Und den hören wir uns jetzt in voller Länge an.

zweite Stunde Italo Disco is back auf eurem Lieblingssender. Jede Woche neu. Und sollte es mal nicht neu sein, dann ist es zumindest eine Ersatzsendung für den Moderator, der entweder im Urlaub steckt oder, ja, oder im Krankenbett. Wie auch immer. Ja. Wir machen weiter. Jetzt kommen wir zu dem, was ich euch angekündigt hatte, nämlich zur Session von Johan Martinez, ein spanischer DJ und Produzent. Und da hören wir schon mal die zwei ersten Sessions. Die Session 1, A Night to Remember. Und die Session 2, Give Me a Second Chance.

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1: Ja, und wenn ich von vier gesprochen habe, fehlen ja noch zwei. Session 3 haben wir aufliegen, I'm Still Loving You, und als vierte The World Is You. Viel Spaß damit.

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1: Die Sendung neigt sich dem Ende entgegen und das heißt, es gibt jetzt einen Megamix und zwar von Talking Blue. Das ist ein Projekt vom Team 33, Luis Rodriguez, der hat dieses Projekt ins Leben gerufen und das ist ein Projekt, was eigentlich nur aus Instrumentalmusik besteht. Da gibt es keine Vokalversionen oder sowas, sondern das ist reine Instrumentalmusik und wir hören von den Titeln, die es soweit gibt, einen Megamix. Ich sage schon mal danke fürs Einschalten und fürs Zuhören und wünsche euch noch viel Spaß mit eurem Lieblingssender und mit allen Sendungen, die da noch laufen. Jetzt sage ich Tschüss.

0: Es ist 20 Uhr.
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3: Sonnige 28 Grad am Donnerstagabend.
4: Hello everybody, it's Oldie Time.
3: Und damit herzlich willkommen. Wir reisen heute in den Retro-Charts. Musikgeschichte, die man hört, zurück ins Jahr 1974. Die Glamrock-Welle erreicht ihren Höhepunkt. Disco steht in den Startlöchern. Singer-Songwriter prägen das Radio und auf den Konzertbühnen entstehen die ersten großen Stadionhymnen. Es ist ein Jahr voller musikalischer Vielfalt, von ABBA bis Bowie und von Schlager bis Soul. Schön, dass ihr heute Abend wieder eingeschaltet habt. Ich bin aus dem Urlaub zurück. Und der Temperaturunterschied zwischen Kreta und Griechenland in Griechenland und hier der Nordheide und Hamburg betrug gerade mal 4 Grad. Und die war es in Hamburg wärmer als in Heraklion. Herrlich, ich bin totaler Sommermensch. Aber im Moment war es dann doch schon ein bisschen heftig. Heute Temperaturen bei über 30 Grad, auch bei uns hier im Norden. Das ist schon ungewöhnlich. Also viel trinken, Schatten suchen oder vielleicht sogar drinnen bleiben. Oder äußerlich abkühlen, wenn ihr beispielsweise eine Möglichkeit habt, baden zu gehen, macht das gerne. Es gibt tolle Seen, es gibt tolle Pools und Freibäder. Bietet sich doch an, wenn ich jetzt, wann dann? Apropos, wenn ich jetzt, wann dann? Auch heute werden wir sehr, sehr pünktlich fertig, denn um 22 Uhr spielt Deutschland heute Abend noch gegen Ecuador das letzte Vorrundengruppenspiel bei der Fußballweltmeisterschaft. Wir starten gleich mit Block 1, mit Glamrock regiert die Charts, Glitzer, große Refrains und jede Menge

Energie bestimmt den Sound des Jahres. Wir fangen gleich an mit The Rubettes, Sugar Baby Love. Ein Titel, den gar kein Interpret und keine Band haben wollte. Und daraufhin haben die Songwriter Wayne Brickerton und Tony Weddington kurzerhand eine eigene Band zusammengestellt. Es war die Debütsingle der Rubettes und Wahnsinn, dann ging es los. The Rubettes, Sugar Baby Love. Danach gibt es The Sweet mit Teenage Rampage und Mood mit Tiger Feet haben wir auch noch für euch. Ein herzliches... Ja,

Innerhalb weniger Monate wurde das ein europaweiter Nummer 1 Hit. The Rubettes in Großbritannien veröffentlicht. Don't think twice. Noch ein Fun Fact dazu, das markante Falsett im Intro, das stammt von Paul da Vinci, der aber nie festes Mitglied der späteren Tourband The Rubettes geworden ist. In Deutschland in den 70ern, in den Charts der 70er ganz weit vorne und natürlich auch im Jahr 1974 in deutschen Singlecharts Nummer 1 vom 15. Juli bis 28. und vom 5. August bis in den September hinein. Diese Single erschien im Januar 1974 und wurde ein Top-10-Hit in Großbritannien. Wir reden von The Sweetest Teenage Rampage. Nummer 1 auch in Deutschland im März und April. The Sweet gehörten damals zu den erfolgreichsten Glamrock-Bands Europas.

0: Teenage Rampage. Der Song wurde speziell für die begeisterten jugendlichen Fans der Sweet geschrieben. Ein Hit nach dem anderen in den Charts. Für The Sweet. Eine andere Band, die anfangs der 70er Riesenerfolge gefeiert hat, kommen gleich. Wir hören gleich Mood und Tiger Feet. Erschien auch im Januar und wurde eine der meistverkauften britischen Singles überhaupt.
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0: Entschuldigung, bin ich dem Heiko ins Wort gefallen. Der Titel hielt sich 4 Wochen auf Platz 1 der UK-Charts und das markante Piano-Riff machte den Song zu einem Glamrock-Klassiker. Hier sind Mood und Tiger Feet.

Musik von Nicky Chinn und Mike Chapman, die haben so alles wegproduziert, was damals um die Ecke kam und halbwegs Musik machen konnte. Zeitgleich hatten sie auch Smokey und Susie Quattro unter Vertrag. Mode on Tiger Feet, und dann wird Zeit für den ersten Nachrichtenblock.

0: Hallo, hier sind die Schlagzeilen mit KI-Unterstützung aus dem ersten Quartal 1974. Die Ölkrise verändert den Alltag. In vielen Ländern stehen Energiesparen und steigende Preise ganz oben auf der Tagesordnung. Die wirtschaftlichen Folgen der Krise sind inzwischen deutlich spürbar. Willy Brandt bleibt eine prägende Figur der Politik. Der Bundeskanzler setzt seinen Kurs der Entspannungspolitik gegenüber dem Osten fort. Gleichzeitig wachsen die Herausforderungen in der Innenpolitik. Die Welt blickt in den Nahen Osten. Nach dem Yom Kippur-Krieg laufen intensive diplomatische Bemühungen für eine Beruhigung der Lage. Mehrere Staaten versuchen, neue Gespräche zwischen den Konfliktparteien anzustoßen. ABBA gewinnt den schwedischen Vorentscheid. Die vier Musiker bereiten sich auf ihren Auftritt beim Eurovision Song Contest vor. Mit Waterloo steht ein Song bereit, der schon bald Musikgeschichte schreiben wird. Die Vorfreude auf die Fußball-Weltmeisterschaft wächst. Deutschland bereitet sich auf das große Turnier im eigenen Land vor. Fans und Experten diskutieren bereits die Chancen der Mannschaft von Helmut Schön. Das war es für den Moment. In einer runden halben Stunde bin ich wieder bei euch.
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3: Auch dabei Stevie Wonder.

0: und Pilot auch noch in dieser ersten Stunde.
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1: Wir kommen direkt zum zweiten Block und den starten wir unter dem Titel Deutschland 1974. Schlager und deutschsprachige Popmusik prägen die heimischen Charts. Hier im Hintergrund als Musikbett läuft die Average White Band, wenn es jemand wissen möchte. Pick up the pieces heißt das Ding. Werdet ihr noch ein bisschen hören heute Abend. Wir starten unseren ersten Block Deutsch mit Jürgen Markus. Eine neue Liebe ist wie ein neues Leben. Howard Carpendale, da nahm er seine Gitarre und Bata Illich haben wir eben schon reingelauscht. Bata Illich und Michaela, diese drei Hits jetzt am Stück und zwischendurch eventuell ein Werbeblock für euch.

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1: Howard Carpendale besingt die Stellung als einer der erfolgreichsten Schlagersänger der Zeit. Die Geschichte des Songs wurde bewusst wie ein kleiner Film erzählt. Hört mal rein.

Besonders bei Fernsehauftritten entwickelte sich dieser Titel zum Publikumsliebling für Howard Carpendale. Da nahm er seine Gitarre. Und gleich hören wir den größten Erfolg von Bart.

0: Die Mischung aus Schlager- und südosteuropäischen Klängen war damals eher ungewöhnlich und bis heute zählt Michaela zu seinen bekanntesten Titeln und den bekanntesten Schlagerhits überhaupt. Bata Ilic war das. Michaela,
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0: Ganz genau so ist es. Die erste halbe Stunde geht schon fast zu Ende. Wir hören jetzt Block 3 und der ist überschrieben mit Soul und Groove. Amerikanischer Soul wird moderner und tanzbarer. Wir hören gleich Rock the Boat von The Hueys Corporation. Dann gibt es die ESC Corner und danach hören wir noch einen Solo Groove, nämlich You Haven't Done Nothing von Stevie Wonder.

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1: 1974 in Brighton trat für Luxemburg die in Deutschland lebende Britin Irene Shear mit Bye Bye I Love You an und wurde Vierte. Zu den weiteren Favoriten zählten außerdem die für Großbritannien startende Olivia Newton-John und die Niederländer Mouth & McNeil. Nichts mit dem Ausgang des Rennens hatten die deutschen Kandidaten Cindy und Bert mit Sommermelodie zu tun. Sie erhielten nur 3 Punkte von den Juroren und das bedeutete den 14. und letzten Platz.

Der ESC in Brighton markierte gleichzeitig den Karrierebeginn für eine der erfolgreichsten Popgruppen aller Zeiten. Aber war das schwedische Quartett im Jahr zuvor in der Vorauswahl mit dem Titel Ring Ring in Schweden gescheitert, so trat es diesmal mit einem ganz auf Sieg getrimmten Song an. Waterloo. Wie 6 andere Interpreten auch sangen die Schweden ihr Lied auf Englisch. Trotz aller später auftretender ABBA-Mania war es ein knappes Rennen, denn die Konkurrenz war stark. Italien wurde mit Giulia Cinquetti, der Siegerin von 1964, mit 17 Punkten Zweite, aber erhielten 24 Punkte. Waterloo.

ABBA und Waterloo, erfolgreich 1974 in Brighton beim ESC und ein Start für eine irrsinnige und ja, beispiellose Karriere, oder? Das hier ist Stevie Wonder und der gehört noch in unserem Block 3 mit Soul and Groove. Der Song richtete sich kritisch gegen die amerikanische Politik und die Jackson 5 sangen die Hintergrundstimme und im Refrain. Nummer 1 in den US-Charts für Stevie Wonder. You haven't done nothing. Du hast doch gar nichts getan.

Unser nächster Blog heißt Singer, Songwriter und große Gefühle. Coole Songs, die jeder kennt, aber ein bisschen ruhiger halt. Wir hören als erstes gleich John Denver mit Annie's Song. Danach gibt's Terry Jacks Seasons in the Sun, das war so der Sommerhit 1974. Und danach Harry Chapin, Cats in the Cradle. Okay, also, drei Hits am Stück. John Denver schrieb den Song in nur wenigen Minuten für seine Ehefrau Annie. Und die Ballade wurde weltweit einer seiner größten Erfolge. Platz 1 in den USA und Großbritannien.

0: Hallo, hier sind die Schlagzeilen mit KI-Unterstützung aus dem zweiten Quartal 1974. Willy Brandt tritt als Bundeskanzler zurück. Die Guillaume-Affäre erschüttert die Bundesrepublik und führt zu seinem Rücktritt. Finanzminister Helmut Schmidt übernimmt wenig später die Regierungsgeschäfte. Watergate setzt Richard Nixon weiter unter Druck. In den USA kommen immer neue Details der Affäre ans Licht. Die politische Krise beschäftigt Medien und Öffentlichkeit beinahe täglich. ABBA gewinnt den Eurovision Song Contest. Mit dem Titel Waterloo feiern die Schweden einen internationalen Durchbruch. Der eingängige Popsong wird in ganz Europa zum Hit. Indien zündet seine erste Atombombe. Der Atomtest in der Wüste von Rajasthan sorgt weltweit für Aufmerksamkeit. Viele Staaten beobachten die Entwicklung mit großer Sorge. Die Fußball-Weltmeisterschaft startet in Deutschland. Fans aus aller Welt reisen zum großen Turnier in die Bundesrepublik. Gastgeber Deutschland zählt neben den Niederlanden zu den Favoriten auf den Titel. Das war's für die erste Stunde. Und damit zurück zum Ex-Urlauber in die Nordheide.
1: Dankeschön. Und zwei haben wir noch. Hier ist erstmal Terry Jacks.

0: Der Song erzählt die Geschichte einer schwierigen Vater-Sohn-Beziehung. Harry Chapin und Cats in the Cradle.
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0: Die beiden letzten Hits von 1974, die heute viel zu selten gespielt werden, gibt's jetzt. Also in der ersten Stunde die beiden letzten, vergessen aber genial. Es gibt Pilot, da haben ehemalige Mitglieder der Bay City Rollers, wenn ich es richtig im Kopf habe, eine neue Band gegründet, nannten sich Pilot und wir hören sie gleich mit Magic. Und danach gibt's Paper Lace, ihr großer Hit war The Night Chicago Died, wir hören sie mit Billy Don't Be a Hero. Zwei jetzt am Stück, jetzt noch am Ende der ersten Stunde. Genau, Bay City Rollers stimmt und der sonnige Pop-Sound machte den Song zu einem perfekten Radiohit.

0: In Deutschland eher ein One-Hit-Wonder. Magic wurde ihr größter internationaler Erfolg. Pilot und Magic.
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0: Der Song erzählt die Geschichte eines Soldaten und seiner Verlobten und die Single wurde ein Nummer 1 in Großbritannien. Heute zählt der Song zu den typischen Zeitkapseln des Jahres 1974. Hier sind Paper Lace und Billy, Don't Be a Hero.

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1: Knappe 2 Minuten hören wir mal in den Song, den wir heute als Musikbett hier immer so bei den Anmoderationen liegen haben. Hören wir ein bisschen länger rein. Average White Band ist das Pick Up the Pieces. Ein durchaus bekanntes Musikbett. Und der Song wurde auch 1974 veröffentlicht.

Ja, klingt irgendwie bis heute erstaunlich frisch, finde ich. Und der Song oder dieser Titel entwickelte sich Ende 1974 zu einem der erfolgreichsten Instrumentalfundstücke des Jahrzehnts. Auch durch haufenweise Radioeinsätze als Radiobed, ne? Also, so wie bei mir. So, in 15 Sekunden ist es soweit und wir starten die zweite Stunde. Bleibt dran, ich bin gleich wieder für euch da.

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2: Willkommen zurück. Musikgeschichte, die man hört, das ist der Slogan unserer Retro-Charts. Und wir bleiben natürlich im Jahr 1974, ein Jahr zwischen Glamrock, aufkommender Disco und großen Rockproduktionen. Jetzt wird es etwas lauter, tanzbarer und manchmal vielleicht auch ein bisschen überraschend. Rockradio 74 gibt's jetzt. Gitarren, Stadionfeeling und große Namen der Rockmusik. Wir fangen an mit Queen und Killer Queen und danach gibt's BTO, Bachmann Turner Overdrive. You ain't seen nothing yet.

0: Musik aus dem Oktober 74. Freddie Mercury beschrieb ein Porträt einer eleganten.
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0: Sind wir quitt, Heike, oder bist du mir ins Wort gefallen? Aber okay. Ja, Freddie Mercury schrieb den Song als Porträt einer eleganten High-Society-Dame. Das hier? Der markante Stotter-Effekt war ursprünglich nur ein Scherz für den Bruder des Sängers. Bachmann, Turn Overdrive und ihre einzige Nummer 1 in Deutschland, You Ain't Seen Nothing Yet. Musik aus Kanada.

0: Die Band wollte den Song zunächst überhaupt nicht veröffentlichen. Gut, dass sie es gemacht haben. Es wurde ihr größter internationaler Hit und er schaffte es im Januar und Februar tatsächlich auf die Nummer 1 in Deutschland. Wenn auch erst 1975.
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0: Hier kommt ein Hit aus den 70ern. Einen rockigen haben wir noch. Das Gitarrenriff gehört zu den bekanntesten der Glamrock-Geschichte. Und ein Großteil der Gitarren hat David Bowie selbst eingespielt. Der Song markierte den Übergang vom Glamrock zu seiner nächsten musikalischen Phase. Hier ist Rebel, Rebel, hier ist David Bowie.

1975 zog David Bowie dann nach New York City und stammt dort unter ganz anderen musikalischen Einflüssen. Und so gab es einen musikalischen Neuanfang, in dem sich Bowie mit der Musik befasste, die ihn als junger Mann geprägt hatte, nämlich Rhythm and Blues und Soul. Das hier also noch ein Glamrock-Juwel sozusagen. Rebel, Rebel. Veröffentlicht in Großbritannien 1974.

Wir starten unseren nächsten Block und das ist Deutschland 74 Teil 2. Fernsehen, Hitparade und große Schlagerabende. Wir hören gleich Marianne Rosenberg, wer Liebe sucht, danach Bernd Klüver, der kleine Prinz und Chris Roberts, du kannst nicht immer 17 sein. Aber nach Marianne Rosenberg gibt es erstmal die Schlagzeilen aus dem dritten Quartal. Marianne Rosenberg etablierte sich mit Wer Liebe sucht endgültig in der Schlagerszene und ihre moderne Interpretation unterschied sie von vielen anderen Kolleginnen. Der Song zählt zu ihren frühen Klassikern. Hier ist Marianne Rosenberg.

0: Hallo, hier sind die Schlagzeilen mit KI-Unterstützung aus dem dritten Quartal 1974. Deutschland ist Fußball-Weltmeister. Die Mannschaft von Bundestrainer Helmut Schön besiegt die Niederlande im Finale von München mit 2:1. Millionen Fans feiern den zweiten WM-Titel nach dem Wunder von Bern. Richard Nixon tritt als US-Präsident zurück. Die Watergate-Affäre erreicht ihren Höhepunkt und zwingt Nixon zum Rückzug. Noch nie zuvor hat ein amerikanischer Präsident sein Amt auf diese Weise aufgegeben. Helmut Schmidt führt die Bundesregierung. Nach dem Rücktritt von Willy Brandt prägt der neue Kanzler die politische Debatte in Bonn. Besonders die wirtschaftlichen Folgen der Ölkrise stehen im Mittelpunkt. Die Rubik-Würfel-Idee nimmt Gestalt an. Der ungarische Architekt Ernő Rubik entwickelt einen kniffligen Drehwürfel für seine Studenten. Wenige Jahre später wird daraus eines der erfolgreichsten Spielzeuge der Welt. Franz Beckenbauer krönt ein erfolgreiches Jahr. Nach dem WM-Sieg wird der Kapitän der deutschen Nationalmannschaft überall gefeiert. Der Kaiser gilt nun endgültig als einer der größten Fußballer seiner Zeit. Das war es für den Moment. Gegen Viertel vor hören wir uns noch einmal wieder.
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3: Jetzt wird's nochmal richtig klassisch deutscher Schlager. Der Song knüpft an den Erfolg vom Jungen mit der Mundharmonika an und Bernd Klieber gehörte zu den beliebtesten Schlagerstars dieser Zeit. Der kleine Prinz. Regelmäßig in Musiksendungen vertreten.
4: Der

0: überfliege gerade mal und versuche hier mal zusammenzufassen, was alles 1974 an Auszeichnungen für Bernd Klüverang geprasselt ist. Goldene Schallplatte für diesen Song, 1 Million verkaufte Exemplare. Goldenen Löwen von Radio Luxemburg für diesen Song. Die Goldene Europa 1974, beliebtester Interpret. Und Bravo Otto in Silber 1974 in der Kategorie beliebtester Sänger. Also war schon eine echte Nummer. Wir machen eine kleine Auslosung. Wenn ihr gewinnt, hört ihr gleich Werbung.
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0: Dieser Hit ist einer der größten deutschsprachigen Songs des Jahres und die eingängige Botschaft sprach mehrere Generationen an. Bis heute gehört der Song zu den bekanntesten Schlagern der 70er. Hier ist Chris Roberts.

hier ist dein Oldie-Date der Woche. Heute das Jahr 1974 mit dem alten Mann aus Winsen an der Luhe.

eine wunderschöne Maxi-Version ist das. Von George McRae, Rock You Baby. Der Song gilt als einer der ersten großen Disco-Welthits. Die Drum Machine im Hintergrund war damals noch eine echte Seltenheit. Weltweit wurden Millionen Singles verkauft. 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

0: Wie würde ein sehr geschätzter ehemaliger Kollege sagen?
1: Sensationell.
0: Mindestens bis zum Sonntag soll es so warm bleiben und sogar noch ein bisschen wärmer werden. Ich weiß nicht, ich glaube hier für Winsen an der Luhe ist für Sonntag irgendwie so ganz knapp an die 40 Grad angesagt. Okay, da gebe ich dann auch als Sommermensch auf und leg mich auf die Luftmatratze im Pool. Die erste Stunde liege ich so. Ab der zweiten Stunde fange ich dann an, da so ein bisschen rumzudümpeln. Wieso haben wir jetzt Rock Your Baby eigentlich gehört? Das gehörte nicht in die deutsche Ecke rein. Nee, der gehört schon zur nächsten Rubrik, aber den habe ich vorgezogen, weil wir gleich James Bond und die Lizenz zum Hören haben. Nach diesem Song. In ungefähr anderthalb Minuten.

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1: Die Lizenz zum Hören. Im Dezember 1974 kommt der zweite James-Bond-Film mit Roger Moore in der Hauptrolle in die britischen Kinos. Premiere in Deutschland ist dann im Januar 75. In Der Mann mit dem goldenen Colt wird James Bond Ziel eines Auftragskillers. Scaramanga, gespielt von Christopher Lee, lockt ihn in ein Duell und es kommt zum tödlichen Showdown. Der Titelsong stammt von Lulu und heißt genauso wie der James-Bond-Film im Original: The Man with the Golden Gun.

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1: Ja, genau genommen, abgehoben hat 1974 Disco. So heißt auch der nächste Block. Wir haben schon gehört, George McRae, Rock Your Baby. 1974 entsteht der Sound, der bald die ganze Welt erobern wird. Wir hören jetzt gleich noch zwei hintereinander weg, auch wirklich, tatsächlich, ohne Zwischengesabbel. The Three Degrees, When Will I See You Again und La Belle mit Lady Marmalade. The Three Degrees, produziert wurde der Song vom legendären Team Gamble and Huff. Die harmonischen Gesänge wurden zum Markenzeichen der Gruppe und der Titel wurde ein internationaler Nummer 1-Hit. Here's When Will I See You Again. Danach gibt's Lady Marmalade. Der Song spielte im New Orleans der Jahrhundertwende. Und der französische Refrain sorgte weltweit für Aufmerksamkeit. Voulez-vous coucher avec moi ce soir? Lady Marmalade wurde zum größten Erfolg für La Belle. Diese zwei Hits mit den Three Degrees und La Belle jetzt

Es wird Zeit für die Zielgerade. Unser Finale laut, jung und legendär. Zum Abschluss noch einmal Songs, die den Sound von 1974 bis heute prägen. Als erstes hören wir gleich ABBA noch einmal mit Honey Honey. Der Song folgte direkt auf den Eurovision-Erfolg Waterloo. Die mehrstimmigen Gesänge wurden zum ABBA-Markenzeichen und der Titel gehört zu den beliebtesten Frühwerken der Gruppe. Danach gibt's Carl Douglas, nicht Kung Fu Fighting, sondern den Nachfolgehit Dance the Kung Fu. Und Eric Clapton macht den Abschluss mit I Shot the Sheriff. Dazwischen gibt's noch die Schlagzeilen und den Chartsüberblick.

0: Hallo, hier sind die Schlagzeilen mit KI-Unterstützung aus dem vierten Quartal 1974. Helmut Schmidt setzt auf wirtschaftliche Stabilität. Die Bundesregierung kämpft weiter mit den Folgen der Ölkrise und steigenden Preisen. Viele Bürger spüren die angespannte Lage im Alltag und beim Einkaufen. US-Präsident Gerald Ford übernimmt das Ruder. Nach dem Rücktritt von Richard Nixon versucht Ford, das Vertrauen der Amerikaner zurückzugewinnen. Die Nachwirkungen der Watergate-Affäre bleiben jedoch ein großes Thema. Der Airbus A300 startet in eine neue Ära. Das europäische Großraumflugzeug nimmt immer stärker Fahrt im internationalen Luftverkehr auf. Das Gemeinschaftsprojekt gilt als wichtiger Schritt für die europäische Luftfahrtindustrie. Franz Beckenbauer wird Europas Fußballer des Jahres. Der Kapitän der Weltmeistermannschaft erhält nach seinem erfolgreichen Jahr eine weitere große Auszeichnung. Damit endet 1974 für den deutschen Fußball auf einem absoluten Höhepunkt. Das war es für heute von mir. Nächste Woche hören wir uns mit den Nachrichten aus dem Jahr 1984. Bleibt gut gelaunt und genießt den Rest der Retro-Charts mit Thomas. Tschüss!
1: Der Song erschien noch im selben Jahr wie Kung Fu Fighting und die Kung Fu Welle beeinflusste damals zahlreiche Pop-Produktionen. Der Titel bringt euch jetzt noch einmal pure 74er Party-Stimmung. Hier ist Carl Douglas und Dance the Kung Fu.

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1: Wir sind auf der Zielgeraden und das bedeutet wie immer, hier kommt der Charts-Überblick. Die Top 5 aus den USA und Großbritannien sowie die Top 10 aus Deutschland. 1974 war in den USA ein Übergangsjahr zwischen Singer-Songwriter-Pop und der anfangenden Disco- und Funk-Zeit. Soul aus Philadelphia, orchestraler Disco-Vorläufer und weicher Pop dominierten dort die Charts. Auf der 5 Dancing Machine, The Jackson 5. Redbone, Come and Get Your Love, die 4. Love Unlimited Orchestra mit dem Love's Theme, Platz 3. Auf der 2 Seasons in the Sun, Terry Jacks. Und die Nummer 1, Barbara Streisand, The Way We Were. Großbritannien erlebt das letzte große Jahr des Glamrock. Gleichzeitig gewannen Soul- und frühe Disco-Einflüsse stark an Bedeutung, während mit ABBAs Waterloo bereits die nächste europäische Pop-Ära begann. Auf der 5, Seasons in the Sun von Terry Jacks, George McRae, Rock Your Baby, die 4, She von Charles Aznavour, die 3. When Will I See You Again? The Three Degrees und David Essex auf der 1 mit Gonna Make You a Star. Die deutschen Charts waren außergewöhnlich international geprägt. Neben klassischem Schlager waren Glamrock, europäischer Pop und erste Disco- und Soul-Einflüsse stark vertreten. Gleichzeitig blieb der deutschsprachige Schlager aber sehr erfolgreich. Santa Barbara und Charlie auf der 10, TSOP von MFSB featuring The Three Degrees auf der 9. ABBA und Honey Honey die 8, Juanita von Nick McKenzie die 7, This Flight Tonight von Nazareth die 6, Waterloo von ABBA auf der 5. Terry Jacks Seasons in the Sun auch hier vorne platziert auf der 4, Theo wir fahren nach Lodge mit Gideon Ambrose die 3, Dan the Banjo Man und Dan the Banjo Man auf der 2 und Sugar Baby Love von The Rubettes war die erfolgreichste Single des Jahres 74 in Deutschland. Eric Clapton machte den Bob Marley-Song erstmals einem Massenpublikum bekannt und die Single wurde sein erster Nummer 1-Hit in den USA. Der Titel verbindet Rock, Blues und Reggae auf ungewöhnliche Weise. Hier ist Eric Clapton, Großbritannien, erst veröffentlicht 1974, I Shot the Sheriff.

Ja, wir haben es wieder mal geschafft. Das Jahr 1974 ist abgefrühstückt musikalisch. Ich habe natürlich noch die beliebtesten Vornamen. Die deutsche Namensgebung befand sich 1974 im Übergang zwischen den klassischen Nachkriegsnamen und den modernen Trends der späten 70er und 80er Jahre. Bei den Mädchen wurden kürzere und internationaler wirkende Namen zunehmend beliebt. Bei den Jungen dominierten noch sehr klassische deutsche Vornamen. Viele dieser Namen gelten heute als typisch für die Generation der 1970er Jahre Geborenen. Heute fangen wir mal mit den Jungs an. Auf der 10 Martin, dann Alexander, Jens, Matthias, Christian, Markus, Stefan, Top 3 Andreas, Thomas und Michael. Bei den Mädels auf der 10 Katja, dann Martina, Petra, Andrea, Anja, Claudia, Nicole und die Top 3 waren Stefanie, Sandra und Sabine. Haken an das Jahr 74, nächste Woche ist dann das Jahr 1984 an der Reihe. Da habe ich auch irgendwo schon was vorbereitet liegen. Wir hören dann Musik, sehr wahrscheinlich, also zumindest waren die in den Charts vertreten, von Tina Turner, Kenny Loggins, Phil Collins, Frankie Goes to Hollywood, George Michael und vielen, vielen anderen mehr. Ich sag für heute, macht's gut und tschüss. Gleich noch Fußball gucken, Deutschland die Daumen drücken. Mal gucken, ob wir es mit der Optimalausbeute von 9 Punkten durch die Vorrunde schaffen. Ich habe noch nichts gesehen, nichts gehört über die Mannschaftsaufstellung. Bin sehr gespannt. Erstmal muss ich noch einen Moment in die Tiefkühltruhe, ein bisschen abkühlen und dann geht's gleich los. Anpfiff in 2 Minuten. Ich sag bis nächste Woche, macht's gut. Kommt gut durch den Fußballabend. Durch die heiße Zeit, passt auf euch auf und nächste Woche hören wir uns wieder. Gleiche Welle, gleiche Stelle. Tschüss und bye bye, sagt Thomas Flegel aus der Nordheide.

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1: Im Studio Leser Schwarzkopf. Zum Abschluss der WM-Vorrunde geht's für Deutschland in diesen Minuten gegen Ecuador. Nach den beiden Siegen gegen Curaçao und die Elfenbeinküste steht das DFB-Team als Gruppensieger schon sicher in der K.O.-Runde. Bundestrainer Julian Nagelsmann.
2: Ich bin froh, dass wir nicht ausscheiden. Das ist das Wichtige. Wichtig ist aber auch, dass wir immer die Kirche im Dorf lassen. Wir haben jetzt zwei Spiele gewonnen. Eins relativ klar, eins relativ knapp. Wir wollen auch gerne gewinnen, um dann auch die nächsten Schritte zu gehen am Montag. Mal schauen, gegen wen wir dann spielen. Aber jetzt ist der klare Fokus Ecuador.
1: Wer bestellt, bezahlt. Unter diesem Motto sollen die klammen Kommunen in Deutschland entlastet werden. Bund und Länder haben sich jetzt nach langem Streit auf eine Finanzreform geeinigt. Bei neuen Bundesgesetzen übernimmt der Bund künftig 80% der Kosten, die in den Kommunen entstehen. Allerdings, bei neuen Gesetzen, die kommunale Kassen entlasten, wandert Geld auch wieder zurück. Vor allem wegen stark gestiegener Sozialausgaben stehen die Kommunen immer mehr unter Druck. In Venezuela läuft nach den schweren Erdbeben mit über 180 Toten die internationale Hilfe an. Mehrere Länder kündigten an, Rettungskräfte in die Region nahe der Hauptstadt Caracas zu schicken. Die Bundeswehr will sich beteiligen und etwa auch Malteser International schickt ein Team nach Venezuela. Die Organspendezahlen sind in Deutschland weiter zu niedrig. Der Bundestag hat jetzt wieder über eine Neuregelung diskutiert. Eine fraktionsübergreifende Gruppe will, dass alle automatisch Spender sind, außer sie widersprechen. Eine andere will lieber besser aufklären und dass man sich leichter ins Register eintragen kann. Das Social-Media-Verbot für Jugendliche in Australien wirkt offenbar kaum. Das Gesetz wird unter anderem mit Fake-Accounts umgangen, heißt es in einer neuen Studie von Forschern. Australien hatte vor einem halben Jahr TikTok und Co. für unter 16-Jährige verboten.
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3: Mit KI-Support. Meist ist weiter klar bis nur leicht wolkig und es bleibt trocken. In der Nacht gehen die Temperaturen runter auf 24 bis 16 Grad. Morgen gibt's dann wieder verbreitet Sonne und trocken bleibt's auch. Und die Hitze legt nochmal nach. Die Topwerte schaffen bis zu 41 Grad.

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2: Der große Erfolg des schottischen DJs und Sängers Calvin Harris beruht ja zu einem großen Teil darauf, dass es ihm immer wieder gelingt, gute Stimmen für seine Songs zu bekommen. Und so wurde auch dieser Song ein Hit. Nummer 1 in Finnland, Calvin Harris und Ellie Goulding, Outside.

Das waren Calvin Harris und Ellie Goulding mit ihrem gemeinsamen Song Outside. Und wer Schüttelreime liebt, der kommt bei der nächsten Sängerin schon allein wegen ihres Namens voll auf seine Kosten, denn sie heißt nicht Love 2, sondern Tavlu und sie stammt aus Schweden und singt jetzt ihren Song Habits.

Habits heißt der Song und während Tavlou gesungen hat, ist mir auch sogar noch ein Schüttelreim eingefallen. Ich sage jetzt einfach mal, ich widme diese Ansage With love to the Swedish Tavlou.

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2: Und in den Sound der 90er, da mischte sich im Jahre 1997 auch dieses muntere Klopfen. Und der Buntspecht, der hatte auch allen Grund, damals fröhlich zu sein, denn er war der Vogel des Jahres. Und natürlich gehören auch diese fünf Mädchen zum Sound der 90er Jahre mit dazu. Hier sind die Spice Girls. Das waren ja fünf Mädchen, nämlich Mel B, Mel C, Emma, Geraldine und Victoria. Und im Jahre 1997, da standen sie mit diesem Song in den Charts. Hier sind die Spice Girls. Who do you think you are?

0: Die Spice Girls und das war sicherlich nicht das Schlechteste, was die 90er Jahre musikalisch zu bieten hatten. Who do you think you are?
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0: Und aus Gründen der Gleichberechtigung und der Ausgewogenheit spiele ich jetzt natürlich auch eine Boygroup. NSYNC und Tearing Up My Heart. 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

0: Tearing Up My Heart von Hans Inko und aus den Boys des Jahres 1997 sind natürlich heute gestandene Männer geworden. Justin Timberlake zum Beispiel war ja dabei.
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3: Im Studio Leser Schwarzkopf. Wer bestellt, bezahlt. Unter diesem Motto sollen die Kommunen in Deutschland entlastet werden. Bund und Länder haben sich jetzt nach langem Streit auf eine Finanzreform geeinigt. So sollen die Städte und Gemeinden ab September 80% der Kosten zurückbekommen, die ihnen durch neue Bundesgesetze entstehen. Bundeskanzler Friedrich Merz sagt:
4: Wir alle haben angespannte Haushaltssituationen. Wir werden also in Zukunft gemeinsam, auch aus einem gemeinsamen Interesse heraus, darauf achten, dass wir das, was wir beschließen, auch gemeinsam bezahlen, sei es auf der Ebene des Bundes, der Länder oder der Gemeinden.
3: Die Kommunen schlagen schon länger Alarm, dass sie angesichts eines Milliardenlochs im Portemonnaie mehr Unterstützung brauchen. Weniger Papierkram und Warten im Bürgeramt, dafür viel mehr digital. Bund und Länder haben sich auch auf ein Programm verständigt, wie der Staat moderner werden kann. Da ist etwa geplant, dass E-Mails künftig viele Behördenformulare ersetzen. Der Personalausweis soll auch per Post zugeschickt werden können. Das Kindergeld gibt's demnächst ohne Antrag. Und eine Deutschland-App soll digitale staatliche Leistungen bündeln. Dazu kommt ab nächstem Jahr eine digitale Brieftasche. Nach den schweren Erdbeben in Venezuela ist das genaue Ausmaß weiter unklar. Über 180 Menschen sind mindestens ums Leben gekommen. Dazu werden noch tausende Menschen vermisst. Mittlerweile läuft die internationale Hilfe an. Unter anderem will sich die Bundeswehr beteiligen. Die Grünen im Bundestag wollen einen neuen Anlauf für ein AfD-Verbotsverfahren starten. Die Fraktionsvorsitzenden Hasselmann und Dröge haben ihren Kolleginnen und Kollegen von Union, SPD und Linken einen entsprechenden Brief geschrieben. Hintergrund ist ein neues Gutachten, das gute Chancen für ein AfD-Verbot sieht. Deutschland erlebt die bisher heißesten Tage des Jahres, mit Temperaturen an die 40 Grad und keiner wirklichen Abkühlung in den Nächten. Betroffen von der Hitzewelle sind aber auch viele andere Teile Europas. In Spanien, Frankreich und Großbritannien wurden bereits Rekordwerte gemessen. Es gab Hitzewarnungen, Stromausfälle und Schulschließungen.
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5: Mit KI-Support. Meist ist weiter klar bis nur leicht wolkig und es bleibt trocken. In der Nacht gehen die Temperaturen runter auf 24 bis 16 Grad. Morgen gibt's dann wieder verbreitet Sonne und trocken bleibt's auch. Und die Hitze legt nochmal nach. Die Topwerte schaffen bis zu 41 Grad.

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2: Diamonds. Music Time. Der DJ und Musikproduzent Kygo, der ist in Bergen, also in Norwegen, zur Welt gekommen und mittlerweile ist er sehr bekannt für seinen Tropical House-Stil und hier ist ein großer Hit von ihm aus dem Jahre 2015, gemeinsam mit Conrad. Der Song heißt Firestone.

Firestone, das war Kygo featuring Conrad und wir featuren weiter, was das Zeug hält, denn der nächste Song, der heißt Headlights und der hat auch zwei Interpreten, nämlich Robin Schulz featuring Ilse

0: Robin Schulz und Headlights, und bei diesem Song hat er ja die kalifornische Sängerin Ilse Juber gefeatured und damit auch sicherlich ein ganzes Stück bekannter gemacht.
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0: Where is the Love? Das war ein äußerst erfolgreicher Song von den Black Eyed Peas. Und wie erfolgreich war er denn?
1: Hit Nummer 1.
0: Das ist allerdings schon ein paar Jahre her, denn im Oktober des Jahres 2003, da standen die Black Eyed Peas mit diesem Song hier bei uns in Deutschland auf Platz 1. Die Blume des Jahres war im Jahre 2003 die Kornrade, die habe ich auch in meinem Garten. Und das Insekt des Jahres, das war die Feldgrille, habe ich lange nicht gehört, was natürlich auch an meinem Gehör liegen kann.

0: The Rasmus aus Schweden mit ihrem Hit aus dem Jahre 2003, In the Shadows.
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2: Im Studio Leser Schwarzkopf. Wer bestellt, bezahlt. Unter diesem Motto sollen die klammen Kommunen in Deutschland entlastet werden. Bund und Länder haben sich jetzt nach langem Streit auf eine Finanzreform geeinigt. Bei neuen Bundesgesetzen übernimmt der Bund künftig 80% der Kosten, die in den Kommunen entstehen. Allerdings, bei neuen Gesetzen, die kommunale Kassen entlasten, wandert Geld auch wieder zurück. Vor allem wegen stark gestiegener Sozialausgaben stehen die Kommunen immer mehr unter Druck. Deutschland will nach den schweren Erdbeben in Venezuela helfen. Die Bundeswehr steht mit 6 Transportflugzeugen mit Hilfsgütern und Einsatzkräften bereit. Noch immer ist das genaue Ausmaß der Naturkatastrophe unklar. Über 180 Menschen sind mindestens ums Leben gekommen, dazu werden noch tausende Menschen vermisst. Auch Malteser International schickt ein Team nach Venezuela. Koordinator Jonas Jung sagt bei NTV, dass alles gebraucht wird.
3: Medikamente, viele Häuser sind zerstört, die Verletzten müssen versorgt werden. Wir haben in der betroffenen Region ein Gesundheitszentrum, von dem wir, was wir bislang gehört haben, weiter hoffentlich arbeiten können. Und das wäre jetzt also unser erster Ansatzpunkt, zu schauen, wie wir dort entsprechend unterstützen können.
2: Die Organspendezahlen sind in Deutschland weiter zu niedrig. Der Bundestag hat jetzt wieder über eine Neuregelung diskutiert. Eine fraktionsübergreifende Gruppe will, dass alle automatisch Spender sind, außer sie widersprechen. Eine andere will lieber besser aufklären und dass man sich leichter ins Register eintragen kann. Teilerfolg für Bayer im Glyphosat-Streit vor dem obersten US-Gericht. Warnhinweise müssen nur nach einheitlichem US-Bundesrecht erfolgen. Strengere Regeln einzelner Bundesstaaten gelten nicht. Für Bayer könnte das einige Klagen erschweren oder sogar erledigen. Das Social-Media-Verbot für Jugendliche in Australien wirkt offenbar kaum. Das Gesetz wird unter anderem mit Fake-Accounts umgangen, heißt es in einer neuen Studie von Forschern. Australien hatte vor einem halben Jahr TikTok und Co. für unter 16-Jährige verboten.
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4: Mit KI-Support. Meist ist weiter klar bis nur leicht wolkig und es bleibt trocken. In der Nacht gehen die Temperaturen runter auf 24 bis 16 Grad. Morgen gibt's dann wieder verbreitet Sonne und trocken bleibt's auch. Und die Hitze legt nochmal nach. Die Topwerte schaffen bis zu 41 Grad.

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1: Sommerhit. Einen Sommerhit, den hat eigentlich jedes Jahr. Viele davon sind aber längst in Vergessenheit geraten. Der des Jahres 1999 aber nicht.
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0: Das war er, der größte Hit des Jahres 1999, Lou Bega und Mambo No. 5. Und für mich das größte Ereignis des Jahres 1999, das fand am 11. August statt. Da konnten wir nämlich hier in Deutschland eine totale Sonnenfinsternis erleben. Ich habe sie damals von dem wunderschönen Städtchen Bad Salzuflen aus gesehen. Da war sie zwar nicht ganz total, aber immerhin, man konnte etwas sehen. Und das war leider in vielen anderen Städten in Deutschland nicht so der Fall. Denn in manchen Gegenden war es an dem Tag ja bewölkt. Und von der Sonnenfinsternis zurück zur Musik. Ihr hört Diamonds, Diamanten, musikalische Diamanten aus dem Jahre 1999.
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0: Und der Sound der 90er, der wurde auch wie schon der Sound der 80er maßgeblich von Madonna geprägt. Hier ist sie mit Beautiful Stranger.

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1: Ja, die Musik von David Guetta, die ist sehr beliebt und auch richtig gut. Und dass es ihm immer wieder gelingt, gute Musik zu produzieren, das liegt auch daran, dass es ihm ebenfalls immer wieder gelingt, gute Sängerinnen und Sänger zu verpflichten. Einer von ihnen, das ist Sam Martin.

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2: Im Studio Leser Schwarzkopf. Dämpfer für die deutsche Nationalmannschaft bei der Fußball-WM. Im abschließenden Vorrundenspiel hat

0: Das DFB-Team mit 1:2 gegen Ecuador verloren. Bundestrainer Julian Nagelsmann sagt bei Magenta:
1: Für Ecuador ging es um alles. Hat man schon gemerkt, dass die auf dem Gaspedal waren. Wir hatten mit Ball keine richtige Struktur mehr, haben kaum mehr Entlastung gehabt. Als zweiten Halbzeit war es dann auch verdient.
0: Das Ticket fürs 16. Finale hatte Deutschland schon vor dem Spiel sicher. Am Montag geht's in Boston weiter. Gegen wen ist noch unklar. Wer bestellt, bezahlt. Unter diesem Motto haben Bund und Länder jetzt eine Finanzreform beschlossen. Sie soll die Kommunen entlasten. Bei neuen Bundesgesetzen übernimmt der Bund künftig 80% der Kosten, die in den Kommunen entstehen. Allerdings, bei neuen Gesetzen, die kommunale Kassen entlasten, wandert Geld auch wieder zurück. Bund und Länder haben sich auch auf ein Programm verständigt, wie der Staat moderner werden kann. Da ist etwa geplant, dass E-Mails künftig viele Behördenformulare ersetzen. Das Kindergeld gibt's demnächst ohne Antrag. Dazu kommt ab nächstem Jahr eine digitale Brieftasche. Die Grünen wollen einen neuen Versuch starten, ein mögliches AfD-Verbotsverfahren im Bundestag auf den Weg zu bringen. Imme Kasten.
2: Hintergrund ist ein aktuelles Gutachten der Gesellschaft für Freiheitsrechte, das gute Erfolgschancen für ein solches Verfahren sieht. Die Fraktionschefin der Grünen, Hasselmann und Dröge, haben deshalb jetzt erst einmal die anderen Fraktionen im Bundestag, also CDU, CSU, SPD und Linke, angeschrieben und zu Gesprächen eingeladen. Ein Parteiverbotsverfahren können Bundestag, Bundesrat oder Bundesregierung beantragen. Im Bundestag ist dafür eine Mehrheit der Abgeordneten nötig. Über das Verbot entscheidet dann das Bundesverfassungsgericht.
0: Frankreich schaltet wegen der Hitzewelle 3 Atomreaktoren vorübergehend ab. Hintergrund ist, dass die Flüsse in der Umgebung durch das Kühlwasser nicht noch weiter aufgewärmt werden sollen. Bei Hitzewellen kommt das regelmäßig vor, um Gewässer zu schützen.
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4: 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Meist ist es gerade klar, sonst ziehen nur ein paar Wolken durch und es bleibt trocken. Die Temperaturen liegen aktuell zwischen 24 und 16 Grad. Im Laufe des Tages bleibt's oft sonnig und weiter trocken. Dazu wird's richtig heiß, die Höchstwerte klettern auf 31 bis 38 Grad.

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1: Das waren Los del Río, also die vom Fluss. Die aus Spanien, die im Sommer des Jahres 1996 den Sommerhit in den Charts hatten, nämlich Macarena. Goldrausch.
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1: Und auch dieser Sommerhit möchte aus den Lautsprechern deines Radios erklingen.
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1: Er stand 1996 ebenfalls ganz weit oben in den Charts, nämlich auf Platz 2.
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1: hier ist Mr. President.
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0: 855.000 Mal verkaufte sich dieser Song im Jahre 1996. Mr. President mit Coco Jumbo.
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1: Und davon hören wir uns jetzt zwei aus dem Jahre 1994 an. Der erste kommt von einer Boygroup, die es sich damals zum Ziel gesetzt hatte, genauso erfolgreich zu werden wie Take That. Ganz gelungen ist es ihnen nicht, aber den einen oder anderen Hit, den hatten sie. Hier ist die Band oder die Boygroup E17 mit It's Alright.

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1: Solche Musik, die traf im Jahre 1994 voll den Geschmack der Teenies. Das war die Boygroup East 17 mit It's Alright. Und was es an wirklich wichtigen Dingen im Jahre 1994 gab, das weiß ich. Nämlich damals wurde zwischen Calais in Frankreich und Folkestone in England der Eurotunnel für den Personenverkehr freigegeben. Und ich gebe jetzt die Sendung frei für einen weiteren Hit von damals.
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1: Und dazu gehen wir jetzt ins Kino, denn das hier, das ist der Soundtrack aus dem Film Die drei Musketiere. Bryan Adams, Sting und Rod Stewart.

0: Der Soundtrack aus dem Film Die drei Musketiere, gesungen und gespielt, nein, nicht von den drei Musketieren selbst, sondern von, ja, drei waren es, Bryan Adams, Sting und Rod Stewart.
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